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Ja, wunderschönen guten Morgen. Meine Lieben da außen. Ja, ich habe es auch noch geschafft ins Studio. Also hier vor Ort bin ich eigentlich schon lange. Blöderweise habe ich meine Schlüssel vergessen, darum bin ich heute leider viel später. Das tut mir wahnsinnig leid. Voilà, wir verschwenden jetzt gar nicht viel Zeit damit, über das zu reden, weil ich habe nämlich ganz viele schöne Sachen für euch vorbereitet. Wir fangen jetzt auch gleich mal noch an mit so leicht ruhigerer Musik. Der erste, den wir gehört haben, war ein Track von einer Band, die heisst Duster. Und der Track heisst Inside Out. Und das ist ab einem Album, das heisst Stratosphere. Und jetzt hören wir etwas von einer Band, die heisst Wax Machine. Der Track heisst Wild. Und dann habe ich dann ganz verschiedene Sachen für euch vorbereitet. Neue Sachen, lustige Sachen, die ich endlich mal wieder gefunden habe. Und wir bekommen dann auch noch Besuch, wie ich letzte Woche schon gesagt habe. Vom Jose, der sicher auch noch ganz viele schöne Sachen dabei hat. Also bleibt dran und entschuldigt meine Verspätung. Das Wetter machen wir dann um 9 Uhr. Ich bin Melissa, das ist the most Anina Nö Morning Show in town. Schön, seid ihr dabei.

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2: Genau, und jetzt kommen wir ein bisschen verspätet hier zum Wetter. Es ist so, dass es heute noch mal einen mega, mega heissen Tag gibt. Das ist nochmals ein Hochdruckgebiet, das mega wirkt. Ganz, ganz wenige Wochen können Sie da haben, aber es ist vor allem mega warme Luft für diese Jahreszeit. Es könnte bis zu 26 bis 29 Grad werden und in der Region Basel bis 30 nicht ausgeschlossen. Kennen bis ganz schwachen Wind. Und morgen ist es trotzdem, dass es ein bisschen Wolken hat, ist eigentlich der grösste Teil des Tages sonnig. Und es bleibt eigentlich auch sicher am Vormittag ganz trocken. Gegen Mittag und gegen Nachmittag nimmt die Bewölkung immer mehr zu. Und es könnte sein, dass es am Nachmittag da und dort ein bisschen regnet, vor allem im Osten. Und nachher ist es so, dass es entlang der Alpen könnte sein, dass es gegen Abend stärkere Gewitter gibt. Und es ist auch ein bisschen kälter, 19 bis 22 Grad. Freitag ist es dann mega schwierig zu sagen, es ist schon unklar, was dann für Wetter ist. Es gibt auch eine schwache Störung, aber es könnte auch Sonne geben. Und über das Wochenende ist dann auch wieder klar, dass dort wieder so ein Hochdruckgebiet wirkt. Zwar ist es ein bisschen kälter, nur bis 23 Grad, also kälter, ja. Ihr wisst, was ich meine. Aber es bleibt eigentlich mehrheitlich sonnig. So viel mal zum Wetter. Und jetzt gehen wir nochmal mit einem weiteren Track von dieser Band, die wir vorhin gehört haben. Da ist ein neues Album rausgekommen. Die Band heisst Hug, das ist ein Trio. Und dort ist unter anderem dabei der Wendra Barnhardt. Und sie haben da auch noch ein paar andere Leute, die bei gewissen Tracks mitspielen. Und der erste Track, den wir gehört haben, war eben, wie ich gesagt habe, «Cow with Half Moon Parasol». Grossartiger Songtitel. Und jetzt gehen wir nochmal mit einem wunderbaren Songtitel, der heisst «Sarva Mangalam». Und für wem das nichts sagt, das ist so ein Sanskrit-Ausdruck, der bedeutet «Möge alles Glück bringen». Sarva heisst «Aui» oder «Aues» oder «Aune» und «Mangalam» steht irgendwie «Glück», «Sagen» und so, genau. Und das ist offenbar etwas, was auch viel so auf so buddhistischen Gebetsfähnchen steht. Ich kenne es natürlich so aus dem Yoga, weil dort ist es in so gewissen Schriften drin und wird dann so gesungen, im Mantra singen. Genau. Ja, ich finde, das kann man wirklich im Moment, wenn, passt das nicht mehr als im Moment, oder? Also sage nicht ganz allen, aber ihr wisst welchen und welchen nicht. Seht ihr wie? Heute ist anscheinend auch noch der Tag der Demokratie, ist mir vorhin gesagt worden vom Info. Da kann man dann sicher auch noch etwas dazu machen. Aber jetzt zuerst mal noch den. Die Band heisst Hug und das Album heisst auch so. Das ist grossartig, schaut euch das unbedingt nachher.

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Und das da hier natürlich ein unglaublicher Hit. Sorry, den jetzt mega schnell rausnehmen. Der ist von der Band Snuggle. Der ist nicht gerade neu rausgekommen. Das Album heisst Goodbye House. Aber das ist neu aufgenommen worden im Katalog von Escher Records. Das heisst, für alle die, die gerne nochmal hätten wollen, das als Vinyl vor allem sich gönnen, dann könnt ihr auf dem Bandcamp von Escher Records nachschauen. Die hätten das jetzt wieder. Und ich würde es nachher, also natürlich auch als digitales Album, ich würde es nachher mega empfehlen. Sie haben ja Shirts. Man könnte gerade alles kaufen. Weil das Album ist echt so gut. Also, auch der ganze Rest ist, einfach wunderbar. Und dann ist noch etwas ganz Schönes anderes passiert über das Wochenende. Ich habe doch letzte Woche erzählt, wie ich da vorher am Donnerstag die Mila Blüton schauen. Das habe ich also gemacht, erledigt. Und das ist also wirklich, das ist einfach, also ich kann es gar nicht sagen, es ist einfach wirklich, es ist so gut gewesen. Auf der Schützensommerbühne, die haben ja Abschluss gehabt am Wochenende. Sie haben gespielt, das Duo, und es ist einfach, es ist ein Traum gewesen, musikalisch grossartig, aber sie machen einfach auch eine geile Show. Und nachher ist kurz nachdem, dass meine Freude so gross war darüber, dass jetzt das Konzert so gut war, haben die einfach nochmal so eine EP rausgebracht. Sie haben schon mal eine rausgebracht, und zwar zusammen mit Bandi Voyage. Jetzt weiss ich nicht mehr, ab 1 oder 2 Jahren, vor 1 oder 2 Jahren. Und das heisst Milacore, und jetzt haben sie echt Milacore 2 rausgebracht. Und ich sage euch, das ist also ganz schön. Es ist wirklich, es sind 4 Tracks, es ist wirklich grossartig. Der Abschluss macht ein Cover von Sunday Morning. Und ich habe wirklich so lange gebraucht, bis ich geschnallt habe, dass das Cover ist. Ich habe etwa 100 Mal gehört, den Song, und bin irgendwie so gesagt, das kommt mir so bekannt vor. Bis irgendwann so gesagt, aha, es ist das Cover, okay, I get it. Aber der hier, nehme ich an, es ist kein Cover. Ich habe es auch noch probiert, im Internet rauszuzwingen. Ich glaube es nicht, aber es ist ein Lied, was darum geht, dass jemand ganz alleine ist und darum tut Radio hören. Ich hoffe natürlich nicht, dass ihr da außen euch einsam fühlt. Aber wenn schon, dann hoffe ich, dass auch ihr denkt, dass man das Radio anlaufen kann, für dass man sich nicht so alleine fühlt. Weil natürlich sind wir unter anderem für das da. Und wir lassen jetzt Mila Pluton und Bandit Voyage mit dem Track So Lonely. Könnt ihr euch also freuen.

Und das hier ist etwas Neues von Nate Amos oder Amos. Der ist natürlich Teil vom Duo Water From Your Eyes. Und hat jetzt da gehört ihr sie hinten dran schon. Nein, sorry, das stimmt gar nicht. Es läuft wirklich gut bei mir. Es ist immer so, wenn man zu spät kommt, dann ist man dann einfach ganz durcheinander. Dann gibt es dann ganz ein kleines Ghetto. Es macht nichts, es kommt alles gut. Auf jeden Fall, genau, ist das der Nate Amos von dem Duo Water From Your Eyes. Und der hat jetzt sein zweites Solo-Album aufgenommen, das musikalisch ein bisschen in eine andere Richtung geht. So quasi ein bisschen reduzierter oder ein bisschen, vielleicht eine traditionellere Art, so mit Instrument und Gesang. Ganz eine schöne Sache ist das auf jeden Fall. Wer da dazu ein bisschen mehr wissen möchte, der Benedikt Sartorius hat da einen kleinen Text dazu geschrieben in seinem Newsletter und sie spielen den im Frühling im Babon. Da könnt ihr dann auch echt dort schauen. Genau. Und wir hören jetzt eben eigentlich passend dazu noch den Track Playing Classics von Water From Your Eyes und dann kommen dann schon die Ausgehtipps. Wir haben wieder Tickets, müsst also gut zuhören. Ich habe einige für euch heute. Und ihr dürft euch auch jederzeit bei mir melden, studio@rabe.ch, wenn ihr noch Ausgehtipps habt oder irgendwas anlegen.

0: So, und jetzt kommen wir schon zu unserem nächsten Fixpunkt. Und zwar dem da hier.
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0: Und wie ich es vorhin schon gesagt habe, ist heute der Tag der Demokratie. Hier in Bern. Da kann man ganz unterschiedliche Sachen machen. Es hat Veranstaltungen, zum Beispiel gibt es Debatten in der Nationalbibliothek. Nachher kann man das Politforum besuchen. Es hat ganz viele unterschiedliche Sachen. In der offenen Kirche Bern gibt es auch noch eine Podiumsdiskussion. Ihr gehört dann auch noch mehr im Rabe-Info dazu, was dass man so alles machen könnte. Im Rahmen von dem Tag der Demokratie. Sehr wichtig natürlich. Also schaut doch, ob ihr irgendetwas noch reinbauen könnt in euren Tagesablauf. Dann kommt am Donnerstag wieder mal ins ISC. Dort spielt Ott Beholder und Beatrice Beispiel. Das verspricht, einen sehr guten Abend zu werden. Und dann ist dann am Wochenende wieder mal wirklich einiges los. Und zwar einerseits spielen die Cumbia Queers auf im Dachstock. Das haben wir hier schon... Da haben wir hier wirklich schon manchmal drüber geredet. Die machen ganz schön so Queer-Punk-Cumbia-Mischung und werden begleitet diesmal noch von zwei DJs. Akkuflex und Hedonismus 3000, wirklich auch schlau gewählter DJ-Name. Und das ist am Freitag im Dachstock und da haben wir Billie. Da dürft ihr euch melden bei mir studio@rabe.ch, wenn ihr am Freitag gerne Cumbia Queers hören wollt im Dachstock. Dann auch am Freitag wäre ein Konzert von Future Bay. Das ist eine Person, die schon ein Zeitchen Musik macht. Lina Winter heisst sie im echten Leben. Seit dem 23. macht sie Musik und hat sich jetzt in den letzten Monaten zurückgezogen und an etwas Neuem gearbeitet. Und mit dem kommt sie jetzt zurück. Und das Ganze heisst Glow Up mit dem Ex. Der Hot Ex Effekt heisst es. Heisst die Tour. Sorry, jetzt habe ich es nicht mehr gefunden in meinen Notizen. Die hören wir dann noch rein. Auch für das habe ich Billie studio@rabe.ch, wenn ihr am Freitag gerne in Gaskessel würdet Future Bay hören. Genau. Nachher gibt es ein neues Stück im Schlachthaustheater, Smash a Relations Hit. Da geht es sehr wahrscheinlich um Beziehungen, würde ich mal sagen. Das ist im Rahmen des Cirque de Loin oder die Gruppe Cirque de Loin macht das. Da ist der Donnerstag, der Freitag ist bereits ausverkauft und nur noch am Samstag hat es wenige Tickets. Wer das also interessiert, müssen wir sich da relativ schnell darum tun, da Billets zu kaufen. Und nächste Woche, ich sage es jetzt gleich schon, weil es vor Kunstform am ähnlichsten ist, ist der in der Dampfzentrale etwas, das heisst Fête Finale 2.0 und das ist von der Donia Speaks und Co. Das ist meistens so eine Performance-Verarbeitung von Themen mit Mischung aus Tanz und eben Performance und so weiter. Da geht es um sehr schwierige

schwierige Themen, nämlich Tod, körperliche Gewalt. Genau. Ja, es geht um Sterblichkeit. Da würde ich darum auch schon mal Billet kaufen. Darum sage ich das jetzt schon. Fettfinale heisst das Ganze. Das ist Ihr Dampfzentrale der nächste Woche, 4., 5. und 26.09. Kaufen Sie sich ein Beili. Und nachher ist ja noch das 10 Jahre Radio-Bauwerk-Fest. Das ist, soweit ich das sehe, eure Dampfzentrale. Das sage ich mehr noch dazu, näher, weil jetzt ist es langsam ein bisschen viel. Es ist dann nämlich auch noch etwas im... Zierfest ist auch noch am Wochenende und nachher ist noch der Saisonstart im Progger. Wir tun das alles ein bisschen der Reihe nach erarbeiten, weil es bringt ja nichts, wenn ich euch jetzt da 400 Milliarden Tausend Informationen auf einen Schlag gebe, dann kommt ihr ja gar nicht nachher. Ich tue euch dann jeweils, wenn wir noch ein Stück dazu hören, das will ich euch dann noch sagen. Und jetzt als erstes hören wir eben, wie gesagt, Future Bay. Die hören wir, kann man hören, am Donnerstag, am Abend im Gaskessel. Stimmt das? Das habe ich gemeint, Fritti. Fritti, was lebe ich? Fritti. Fritti am Abend im Gaskessel. Wenn ihr da gerne gehen wollt und gerne von uns gratis ein Billett hättet, dann könnt ihr mir jetzt ein Mail schreiben, studio@raben.ch, und wir hören sie jetzt mit ihrer neuesten Single, die heisst Glühwürmchen. studio@raben.ch, wenn ihr am Fritti gratis wollt, im Gaskessel Future Bay hören wollt.

So, und ich sage es nochmal. Vorhin eben Glühwürmchen von Future Bay. Da kann man mir schreiben, studio@rabe.ch, wenn man gerne am Freitag in den Gaskessel will. Ihre neue Musik hören. Und das, was ihr jetzt hier hinten dran gehört, ist ein Track, der heisst Agolo. Von einer Band, die heisst Sise La Bonga. Das ist ein Duo mit den wirklich besten Pressefotos, die es gibt. Die müsst ihr noch unbedingt anschauen. Und die spielen eben auf zusammen mit Siam. Das ist im weitesten Sinn Afro-Soul, Hip-Hop, Dancehall, Reggae. Wird es umfassen. Und die spielen eben auf im Progger, am Samstag, zum Saisonstart. Und auch für das habe ich Billy. Auch für das könnt ihr mir schreiben auf studio@rabe.ch. Wenn ihr gerne die Sise La Bonga und Siam würdet hören am Samstag und einfach gratis reinwettet, studio@rabe.ch. Und jetzt als nächstes hören wir eine Band, die heisst Film 2 und die spielt am Samstag in der Dampfzentrale. Zusammen noch mit einer anderen Musikerin, die heisst Raisa K. Und das bezeichnet den Anfang von diesem Abend in der Dampfzentrale. Die zwei Konzerte und dann im Nachhinein gibt es dann eben noch die wunderbare Clubnacht von 10 Jahren Radio Bollwerk. Und zwar mit einem DJ, der heisst Diamin. Aus Chile, im Berghain und im Tresor offenbar sehr oft aufspielt und jetzt auf Bern kommt, um uns hier in dieser Radio Bollwerk Clubnacht zu bespielen. Dazu noch die Locals Nina Hessig und Alex Like. Das wird also sicher sehr tänzlich. Und eben da die Film 2 spielen dann vorher. Darum kommt doch das einfach schauen. Oder geht doch das einfach schauen, meine ich. Das ist ja nicht hier. Das ist zwar mega nahe von dem her. Kann man schon sagen, kommt.

So, und ich wiederhole nochmal schnell, was für Tickets das ich habe für euch. Es wäre eben einmal im Gaskessel auf Future Bay und einmal da für einen Saisonstart im Progger am Samstag mit Siam und Cesa La Bonga. Meldet euch, wenn ihr either or wollt. Das Studio hat rabe.ch und dieser Person, die schon geschrieben hat. Ist mega lieb, willst du mir auslesen, welche Pilies ich dir gebe? Aber kannst du bitte gleich selber sagen. Weil ich weiss nicht. Du darfst wirklich auslesen, was dir besser gefällt. Meldet euch Future Bay oder Cesa La Bonga und Siam im Progger für die Billie. Studio@rabe.ch.

Und wenn wir da schon so bei Bilien sind und Konzerte in der Schweiz und so weiter und so fort, kommen wir jetzt hier noch zu einem Duo aus der Schweiz, die eine neue EP herausgebracht auf dem Label OZ. Das ist Violetta Garcia und der Ora Lunga. Und die EP heisst Forever. Das ist so ein bisschen Ambient, Field Recordings, elektronische Sachen. Die Themen sind so ein bisschen irgendwie, wenn das Internet nicht mehr so gut funktioniert. Die Tracknamen sind wirklich grossartig. Einer heisst zum Beispiel Emotional Baggage Allowance und einer heisst eben Buffering. Und einer heisst I Always Cry on the Plane. Und der Schlusstrack heisst At the Terminal but Lost. Ja, das ist eine grossartige Sache. Heisst das Ganze, wie gesagt, Forever. Und ist auf dem Label OZ rausgekommen. Oder OZ, oder ich weiß auch nicht genau, wie es ausspricht. Und für mich war die grosse Freude an dem, gewesen, dass ich dank dem EP-Li endlich ein Lied habe gefunden habe, das ich einfach wirklich im Fall seit Monaten suche. Und zwar heisst das Lied, das wir jetzt gerade gehört haben, La Noche Más Larga del Mundo. Und wegen dem Wort «Larga» ist mir endlich eine Zeile in den Sinn gekommen von dem Lied, das ich schon so lange suche. Ich habe nur so gewusst, es ist so ein Wave-Pop-Punk-Lied, auch so ungefährlich aus den 80er Spanisch gesungen von einem Mann. Und irgendetwas ist eben mit «Mas Larga» und so. Dann konnte ich das gestern endlich ergoogeln. Ach, herrje, das war wirklich der beste Moment von meinem Tag. Und natürlich hören wir das jetzt. Für den reicht es noch gut vor dem Info. Und nachher hören wir dann hier, was in der Stunde passiert. Und dann kommt der schon zur Kose. Heissen tut das Ganze Andando en el Luz Fría. Und die Band heisst Los Encargados. Der da hier ist es. Das ist so ein geiler Song, sorry. Ich kann nicht mehr.

0: Genau, das wäre jetzt der gewesen. Was für ein unglaublicher Hit. Also finde ich, zumindest, ich habe mich nicht mehr so daran erinnert, dass der noch so ein Akkordeon drin hat. Aber ja, Riesenfreude. Wunderschönen guten Morgen, Simon.
1: Guten Morgen.
0: Ich habe den Zuhörerinnen und Zuhörern davor erzählt, den Zuhörenden, dass ich diesen Song jetzt etwa ein halbes Jahr gesucht habe. Jetzt habe ich ihn endlich gefunden.
1: Ah, sehr schön.
0: Dank einem anderen Track. Aber Simon ist da nicht, um mit mir über das Lied zu reden, sondern um uns zu sagen, was da in einer Stunde im Info passiert. Und ich würde sagen, wir legen los.
1: Let's go.
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1: Heute ist der internationale Tag der Demokratie und schweizweit gibt es verschiedene Aktionen und darum ist auch das heute das Thema im Rabe Info. Und bei uns zu Gast ist Geschäftsführerin Caro Schaffroth vom Campus Demokratie, die dort die Aktionen begleitet. Und im zweiten Teil im Rabe Info geht es um die sogenannte Neutralitätsinitiative als Teil unserer Abstimmungsserie. Wir hören das Pro und Kontras zu dieser Initiative.
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0: Perfekt, dann freuen wir uns mehr zu hören. Bis später.
1: Bis später.
0: Und wir machen jetzt hier noch ein bisschen weiter im musikalisch ungefähr in der Richtung, wo wir vorhin waren. Und nehmen da noch eine Band, die heisst Alto Came mit dem Track Atlantico. Und er kann ich da unseren Besuch holen. Heute noch auf mehr lustige Musik freuen. Schön, seid ihr dabei, bleibt dran.

Und das hier sind natürlich, wie du schon richtig geraten hast, die Cumbia Queers. Und die spielen eben auf am Freitag im Dachstock. Und auch für die habe ich noch Billet. Da dürft ihr euch melden, studio@rabe.ch. Wunderschönen Abend im Dachstock mit den Cumbia Queers. Und auch die Billet für das Future Bay habe ich noch. Und für einen Saisonstart im Progger. Respektive irgendwelche sind schon weg, aber ich weiß immer noch nicht, welche. Und jetzt hören wir noch ein paar Songs, die so im weitesten Sinn irgendwie so ein bisschen Wave-Punk-mässig sind. Weil das für mich musikalisch ein bisschen in dem anschließt, was wir jetzt auch vorhin gehört haben. Und vor allem eigentlich aus einem ganz einfachen Punkt. Wisst ihr noch, wo wir ganz am Anfang von diesem Morgen «This is Lorelei» gehört haben, die Hälfte von diesen «Water from your eyes» oder das neue Album «The Singer in my Band» ist rausgekommen. Und weil der heisst «This is Lorelei», ist mir «Gilmore Girls» in den Sinn gekommen. Und der nächste Song, den wir hören, der ist in einer mega lustigen Szene bei «Gilmore Girls», spielt der. Nämlich eine Person mit einer extrem religiösen Mutter will heiraten und die Lorelei, so heisst eben die eine Hauptperson, oder eigentlich alle Hauptpersonen heissen, so ist egal. Auf jeden Fall muss die ihr Hochzeitskleid umnähen. Und es ist einfach wirklich sehr lustig. Darum lassen wir jetzt den hier. Angst in my pants. Ich hoffe, ihr habt keine Angst in your pants. Das sind natürlich die Sparks.

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1: Herzlich willkommen zur Rabe Info-Sendung vom Dienstag, den 15. September. Heute mit diesen Themen. Der 15. September ist der internationale Tag der Demokratie. Wir sprechen mit der Geschäftsführerin des Campus Demokratie über die heutigen Aktionen und darüber, wie Demokratie gepflegt wird. Und es geht weiter mit der Abstimmungsserie. Am 27. September stimmt die Schweizer Stimmbevölkerung ab über die sogenannte Neutralitätsinitiative. Was genau hinter der Vorlage steckt, zum Schluss dieser Sendung. Am Mikrofon begleitet Simon Keller.
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1: Soweit der Ausblick auf die heutige Sendung. Wir kommen zuerst zu den Nachrichten des Tages. Wir blicken zuerst ins Ausland mit Ursi Grimm.
2: Eine russische Fregatte hat gestern in internationalen Gewässern vor der dänischen Küste zwei Leuchtkörper in Richtung eines dänischen Militärhelikopters abgefeuert, wie SRF berichtet. Einer der sogenannten Flares hätte den Helikopter nur knapp verfehlt, teilte das Verteidigungsministerium des NATO-Mitglieds mit. Dänemarks Außenminister Lars Løkke Rasmussen bezeichnete in einer Stellungnahme den Vorfall als inakzeptabel und fügte hinzu, er habe den russischen Botschafter in Dänemark zu einem Gespräch einbestellt. Eine russische Stellungnahme liegt laut SRF zunächst nicht vor.
1: In der Straße von Hormuz sind nach Angaben von Greenpeace mittlerweile 5 größere Ölteppiche sichtbar.
2: Satellitenbilder zeigten Verschmutzungen vor der iranischen Küste und im Seegebiet vor Oman, teilte die Umweltschutzorganisation mit. Die USA hatte nach eigenen Angaben mehrfach Schiffe in der Straße von Hormuz angegriffen, um ihre Seeblockade gegen den Iran durchzusetzen. Auch der Iran attackierte Schiffe. Laut Teheran hatten sie keine Erlaubnis für die Durchfahrt. Greenpeace räumt ein, dass es aufgrund eingeschränkter Transponderdaten schwierig sei, Verschmutzungen mit konkreten Schiffsangriffen in der Region zu verbinden.
1: Wir blicken ins Bundeshaus. Dort läuft aktuell die Herbstsession des nationalen Parlaments. Der Ständerat sagt mit 35-7 Stimmen Ja zum EFTA-Freihandelsabkommen mit den Mercosur-Staaten.
2: Mit über einer halben Milliarde Franken will er Auswirkungen von fallenden Zöllen für die Landwirtschaft auffangen. Ein Referendum steht bereits im Raum. Das Freihandelsabkommen handelten die EFTA-Staaten, darunter die Schweiz, mit den Mercosur-Staaten Argentinien, Brasilien, Paraguay und Uruguay aus. Der Nationalrat lehnte es im Juni mit knappem Mehr ab und entscheidet voraussichtlich morgen ein zweites Mal darüber.
1: Personen, die ihre Krankenkassenprämien nicht selbst bezahlen, sollen nach dem Willen des Nationalrats auf die freie Arztwahl verzichten müssen.
2: Er hat gestern einen entsprechenden Vorstoß angenommen. Konkret geht es in der Motion um Personen im Asylprozess sowie BezügerInnen von Sozialhilfe sowie von Ergänzungsleistungen. Sozialministerin Elisabeth Bohm-Schneider verwies vergeblich darauf, dass die Kantone für Asylsuchende die freie Wahl des Versicherers schon heute einschränken könnten. Zudem warnte sie vor drohendem Leistungsabbau für ältere Menschen in Heimen oder Personen mit Beeinträchtigungen. Als nächstes muss sich der Ständerat damit befassen.
1: Der Nationalrat ist heute Morgen auf alle Kreditanträge für die Beschaffung von F-35 Kampfflugzeugen eingetreten.
2: Zu reden gab insbesondere der vom Bundesrat beantragte und vom Ständerat bereits gut geheißene Kredit über 394 Millionen Franken für die Beschaffung der F-35 Kampfjets. Eine Mehrheit der Großen Kammer will daran festhalten, obwohl die parlamentarische Oberaufsicht in der vergangenen Woche festgestellt hatte, dass der mehrfach kommunizierte Fixpreis für den Kauf der Kampfflugzeuge aus den USA nie existiert habe. Die ehemalige Verteidigungsministerin Viola Amherd sei davor gewarnt worden. Die Linke kritisierte, das Vertrauen in die Beschaffung sei erschüttert. Der Bundesrat verlangt mit der Armeebotschaft 2026 rund 3,4 Milliarden Franken. Neben dem F-35-Zusatzkredit sieht er 2,4 Milliarden Franken für weitere Rüstungsbeschaffungen vor und 562 Millionen Franken für Immobilienprojekte.
1: Zum Ständerat. Noch nicht zugelassene Impfstoffe sollen im Notfall zur Bekämpfung von Tierseuchen eingesetzt werden.
2: Die Kleine Kammer hat heute Morgen einer entsprechenden Gesetzesänderung im Tierseuchengesetz zugestimmt, und zwar mit 42-0 Stimmen. Handlungsbedarf bestehe aufgrund der Erfahrungen von ausgebrochenen Tierseuchen in Frankreich. Die Kleine Kammer möchte im Gesetz festhalten, dass der Bund Abfindungen an HalterInnen von Nutztieren zahlen kann. Mit dem Geld sollen Einkommensausfälle und Mehrkosten gedeckt werden, die als Folge von Maßnahmen der Behörden bei der Bekämpfung hoch ansteckender Tierseuchen entstehen.
1: Und nun zu einer Entscheidung über die Lockerung von Zulassungsregeln bei Ärztemangel für ÄrztInnen.
2: Über die Lockerung waren sich Stände und Nationalrat einig. Der Ständerat hat heute jedoch beschlossen, dass er eine Ausweitung dieses Ausnahmekonzepts auf Psychiatrie und Psychotherapie streichen will. Im Nationalrat hingegen war eine Mehrheit der Ansicht, es sei unverständlich, dass heute die Kinder- und Jugendpsychiatrie von der Ausnahmebestimmung erfasst sei, nicht aber die Erwachsenenpsychiatrie und die Psychotherapie. Beide Räte sind sich einig, dass die Versorgungslage in einigen Regionen der Schweiz weiterhin angespannt ist. Wegen der Differenz zwischen National- und Ständerat geht aber die Vorlage zurück in die Große Kammer.
1: Das waren die Nachrichten des Tages. Redaktionsschluss 10.45 Uhr, verantwortlich Ursi Grimm und Simon Keller. Wir kommen zum lokalen Wetterbericht. Heute wird es sonnig mit Temperaturen von bis zu 27 Grad. Morgen Mittwoch ist es dann tagsüber bewölkt und vereinzelt sonnig. Gegen Abend ist mit schwachem Regen zu rechnen. Es wird bis zu 21 Grad warm.
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1: Heute ist der internationale Tag der Demokratie. Die Schweiz ist ein Beispiel für ihr demokratisches politisches System. Doch die Demokratie braucht auch Pflege im Alltag. Daran erinnern die schweizweiten Aktionen am Tag der Demokratie. Und dafür setzt sich auch die Organisation Campus Demokratie ein. Campus Demokratie koordiniert den Tag der Demokratie in der Schweiz und Liechtenstein seit 2021. Hier im Studio ist nun Geschäftsführerin Carol Schaffroth. Herzlich willkommen.
3: Danke.
1: Carol Schaffroth, wo stehen wir denn aktuell mit der Demokratie in der Schweiz?
3: Gar nicht so schlecht, wenn man ins nähere Ausland oder auch ins weitere Ausland schaut. Wir haben eine sehr stabile Demokratie. Einerseits ist es aufgrund unseres Systems. Bei uns regieren die Parteien alle zusammen. Wir haben keine Opposition wie in anderen Ländern. Und andererseits haben wir ein sehr stark lokal geprägtes föderalistisches System. Das heißt, es wird viel auch in Gemeinden entschieden und gar nicht so zentral beim Bund. Das macht das Ganze ganz stabil, weil da viel mehr mitsprechen können. Macht es vielleicht auch ein bisschen langsam, ein bisschen kompliziert. Aber es macht es viel, viel stabiler. Genau. Und das Zweite ist, was positiv ist, ist, dass es ganz viele Vereine gibt in der Schweiz immer noch, die sich eben auch einsetzen für die Demokratie. Also die Demokratie wird auch mitgeprägt von der Zivilgesellschaft und mitgetragen und steckt eigentlich überall. Auf der anderen Seite haben wir natürlich auch Probleme oder die Demokratie wird bedroht oder in Frage gestellt. Und zwar einerseits sind wir heute auch hier in einem Radio. Das ist sehr wichtig für die Demokratie. Es ist sehr wichtig, dass die Menschen informiert sind in einer Demokratie. Und ja, gerade so die klassischen Medien, die sind mit einem scheiterten Businessmodell konfrontiert, was auch die Auswirkungen auf die Qualität der Medien hat. Und gleichzeitig werden die Informationen immer viel mehr auf Social Media ausgetauscht. Da ist man auch mit Fake News, mit KI-Videos und so bedroht. Und ein etwas weiteres, was ist, ist, dass die Menschen sich vielmehr auch in ihren eigenen Bubbles, also auch sozial in ihren eigenen Bubbles bewegen. Das heißt auch gar nicht mehr so wie früher am Stammtisch miteinander ins Gespräch kommen. Das sehe ich auch als Schwierigkeit. Genau. Und gleichzeitig eben auch die autoritären Mächte, die weltweit zugenommen haben.
1: Sie haben die Partizipation angesprochen in verschiedenen Gemeinden oder Städten wie Vereine. Dort setzt auch Campusdemokratie an bei der Partizipation. Was macht denn diese Organisation genau?
3: Genau, also wir setzen uns ein für Partizipation und politische Bildung. Und wir sind eigentlich so wie der Ankerpunkt. Wir versuchen herauszufinden, wer macht eigentlich wo was in der Pflege der Demokratie, also auch Kantone, Städte, Universitäten, woran wird geforscht, und schauen hin, hey, welche neuen zivilgesellschaftlichen Aktionen, Aktivitäten gibt es, und versuchen diese auch sinnvoll miteinander zu vernetzen und auch Impulse zu setzen, wenn wir merken, ah, okay, weshalb macht jetzt diese Lehrperson oder weshalb machen Schulen nicht so mit in der Förderung der Demokratie? Woran liegt es? Sind sie zu wenig ausgebildet oder haben sie zu wenig Zeit oder Material? Und versuchen so dann auch Impulse zu setzen an den richtigen Stellen.
1: Carol Schaffroth, Sie sprechen jetzt die Schulen an als wichtiger Teil von politischer Bildung. Wie wird Demokratie sonst noch gepflegt, ganz im Alltäglichen?
3: Was wirklich ganz ein wichtiger Ort ist, finde ich schon die Vereine, wo wir auch lernen, miteinander vielleicht auch uns zu einigen und etwas auszuhandeln, aber natürlich auch in Unternehmen. Das kann auch sein, dass ein Unternehmen beispielsweise einen Betriebsrat einrichtet, wo wir lernen, uns einzusetzen, uns zu einigen, gemeinsam für etwas einzustehen. Aber es kann auch sein durch einen Kinofilm, in dem wir uns auch informieren über ein Thema. Also es ist eigentlich, Demokratie lernen ist eigentlich überall möglich.
1: Überall möglich. Jetzt ist es auch so, aber in der Schweiz, dass es schon auch strukturell benachteiligte Personen gibt. Es gibt auch Personen, die haben kein Stimm- und Wahlrecht. Wie können auch diese Menschen mit einbezogen werden in die Partizipation?
3: Ja, das ist tatsächlich ein Thema, das sehr schwierig ist, auch für die Schweizer Demokratie. Einerseits gibt es in der Romo, die ganz viele Gemeinden schon und auch zwei Kantone, die ein Stimmrecht auch ermöglichen für Menschen ohne Schweizer Bürgerinnenrecht. Und gleichzeitig gibt es aber auch ganz viele Möglichkeiten, die man schaffen könnte oder zum Teil auch geschaffen werden im Zusammenleben, also im Gestalten des Zusammenlebens, ob es jetzt hier eine Parkbank braucht oder wie der Park gestaltet werden soll oder wie man in einem Verein zusammenarbeitet oder in einer Schulkommission oder so. Es gibt ganz viele Möglichkeiten auch, wo man sich eigentlich engagieren kann, aber man muss diese Menschen auch ansprechen und das auch wollen und genau da die Rahmenbedingungen schaffen. Aber ich glaube, am einfachsten geht es eigentlich für alle, auch immer auf der lokalen Ebene, also da, wo das Leben, also wo man am meisten auch betroffen ist, was vielleicht auch einfacher ist, einzusteigen, und dann auch, ja, kann es gerne auch weitergehen.
1: Jetzt anlässlich des Internationalen Tages der Demokratie sind schweizweit, auch in Bern, verschiedene Veranstaltungen geplant. Wer macht da alles mit?
3: Es ist sehr schön zu sehen. Dieses Jahr sind es, glaube ich, 175 Aktionen im ganzen Monat September, die sich engagieren und die ganz unterschiedlich sind. Also einerseits zum Beispiel Gemeinden, also Gemeindepräsidenten, die irgendwie zum Dialog einladen, aber auch Bibliotheken oder eben ganz viele Schulen auch, die ganze Tagesveranstaltungen machen, wo also beispielsweise die Gymnasien in Bern und Thun, die laden die Schülerinnen und Schüler ein, in verschiedenen Workshops in Sachen zu lernen über die Demokratie. Es gibt viele auch Spaziergänge, es gibt Museen, die spezifisch etwas zeigen, die auch vielleicht ein bisschen zurückblicken, wie ist eigentlich die Demokratie entstanden, wie stark ist die Demokratie. Es gibt Kinos, die Filme zeigen, also ja, es ist, es gefällt mir wirklich sehr, weil es ganz so breit gestreut ist, was alles passiert.
1: Und auf welches Angebot freuen Sie sich besonders?
3: Ich darf heute, weil unsere ganze Arbeit ist ja eigentlich durchs Jahr, weil wir Organisationen, Institutionen mobilisieren, etwas zu machen am Tag der Demokratie, und wir selber besuchen dann Aktionen zum Tag der Demokratie. Und heute Abend darf ich von der Offenen Kirche Bern zu einem Dialog zwischen Religion und Demokratie gehen, was ich ein super spannendes Thema auch finde.
1: Vielen Dank, Carol Schaffroth. Carol Schaffroth ist Geschäftsführerin des Campus Demokratie in Bern, und der Campus Demokratie koordiniert den Tag der Demokratie in der Schweiz und in Liechtenstein.
3: Merci vielmals.
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1: Am 27. September stimmt die Schweizer Stimmbevölkerung ab. Eine der Vorlagen ist die sogenannte Neutralitätsinitiative. Vor allem in den ländlichen Regionen der Schweiz sind Plakate nicht zu übersehen. Groß steht darauf «Kein Krieg», und eine weiße Taube mit Olivenzweig fliegt in Richtung eines Schriftzugs, der schreibt «Ja zur Schweizer Neutralität». Politredaktorin Ursi Grimm hat die Vorlage näher angeschaut. Ursi, was steckt hinter der Initiative genau?
2: Gemäß Initiativtext geht es darum, die bewaffnete und immerwährende Neutralität in der Verfassung festzuschreiben. Damit ist gemeint, keine Militärbündnisse eingehen, keine EU-Sanktionen übernehmen. Die Zusammenstellung des Pro-Komitees zeigt, es handelt sich um eine Initiative der SVP. Der Schweizer Podcast Hörkombinat Politik der VOZ und weiteren Recherchemedien vom 30. August hat zur Initiative eine Folge veröffentlicht. Der Titel lautet «Die Sanktionen der anderen – Blochers Neutralitätsinitiative». Elvira Isenring vom Hörkombinat fasst die Argumente der GegnerInnen aus dem politischen Spektrum von links bis rechts wie folgt zusammen.
4: Die SP nennt die Initiative Pro-Putin-Initiative. Sie verunmögliche Schweizer Sanktionen gegen Staaten, die Völkerrecht brechen. Auch die Grünen sagen, die Initiative helfe Wladimir Putin. Die Initiative zwingt die Schweiz, die Sanktionen gegen Russland aufzuheben. Die GLP warnt wiederum vor einer starren, rückwärtsgewandten Neutralitätsdefinition, die den außenpolitischen Handlungsspielraum der Schweiz gerade jetzt in einer Zeit wachsender geopolitischer Spannung massiv einschränken würde. Mittelständerätin Andrea Gmür-Schönenberger sagte an der Medienkonferenz, die Initiative löse kein einziges Problem, sondern sie schaffe neue. Während FDP-Nationalrat Heinz Theiler davon sprach, dass die Initiative unsere Sicherheit gefährde.
1: Es handelt sich also um eine breite Gegnerinnenschaft. Welche Gruppen oder Personen sind denn neben der Partei SVP noch für diese Initiative?
2: Im Pro-Komitee ist auch Pro-Schweiz. Dort sind bekannte SVP-Hardliner vertreten. Die Pro-Schweiz ist die Nachfolgeorganisation der AUNS, also der Aktion Unabhängige und Neutrale Schweiz. Bei Pro-Schweiz sind zudem weitere Vereine, die das Ziel haben, den EU-Beitritt der Schweiz zu verhindern.
1: Was beabsichtigt denn die Initiative konkret?
2: Es geht vor allem um wirtschaftliche Interessen, wie im Hörkombinat zu hören ist. Die Folge beruft sich auf eine VOZ-Recherche von Kaspar Surba, Anna Jekareva und Sarah Schmalz. Dabei geht es stark um die Aktivitäten der Ems Chemie. Die Firma gehörte zuvor Christoph Blocher und wird jetzt von seinen Töchtern geführt. Deshalb nennen GegnerInnen die Initiative auch Blocher-Initiative. Die Ems Chemie macht beispielsweise Geschäfte in Russland und China. Und gegen Russland hat die Schweiz ja bereits Sanktionen verhängt, aber nicht gegen China. Die EU jedoch schon, beispielsweise wegen dem Umgang mit den UigurInnen. Mit der Neutralitätsinitiative erhoffen sich die BefürworterInnen, die Schweizer Zurückhaltung bei Sanktionen zu verstärken. Die Initiative spricht sich zwar für die Übernahme von Sanktionen der UNO aus, doch dies habe einen sehr einfachen Grund, wie der VOZ-Journalist Kaspar Surba im Hörkombinat erklärt.
5: Es ist natürlich überhaupt nicht so, dass die Schweiz heute jetzt nicht auch Sanktionen der UNO übernehmen würde. Der Punkt ist, es gibt einen Grund im Moment, warum diese Sanktionen der UNO nicht erlassen werden, und das ist Russland selbst, weil Russland sitzt natürlich im Sicherheitsrat der UNO, wird zum Teil auch flankiert, je nachdem, von China. Es ist klar, deshalb gibt es keine UNO-Sanktionen.
1: Also zusammengefasst sagen GegnerInnen, die Neutralitätsinitiative will die Schweizer Neutralität dazu nutzen, einzelne Großkonzerne zu stärken. Wie ist denn derzeit die Neutralität in der Verfassung definiert?
2: Die Neutralität ist in der Bundesverfassung zwar verankert, aber nicht definiert. Die Verfassung erteilt lediglich dem Bundesrat und dem Parlament den Auftrag, Maßnahmen zur Wahrung der äußeren Sicherheit, der Unabhängigkeit und der Neutralität zu treffen. Je nach politischem Klima kann das also sehr unterschiedlich ausgelegt werden. Die Initiative will dies also per Verfassung klarer definieren. Die Neutralität war so in den Grundzügen bereits bei der Staatsgründung von 1848 erwähnt, hat jedoch einen ganz anderen Ursprung, wie Kaspar Surba erklärt.
5: Es ist so, dass die Neutralität eigentlich eine Fremdzuschreibung ist der europäischen Großmächte am Wiener Kongress von 1815. Die hatten natürlich alle ein Interesse daran, dass der Alpenübergang, den die Schweiz nun einmal bildet, dass dieser Übergang eben keiner anderen Macht gehört.
1: Ursi, wie du anfangs erwähnt hast, will die Neutralitätsinitiative auch verhindern, dass die Schweiz Militärbündnissen wie der NATO beitritt. Ist diese Idee nicht auch bis in die Linke anschlussfähig?
2: Es gibt durchaus Einzelpersonen aus der Friedensbewegung oder beispielsweise die Partei der Arbeit, die genau deswegen die Initiative unterstützt. Würde die Schweiz aber tatsächlich einem Militärbündnis wie der NATO beitreten, käme dieser Entscheid vor die Stimmbevölkerung mit einer eigenen Initiative.
1: Vielen Dank, Ursi Grimm, für die Ausführungen. Die Folge zur Neutralitätsinitiative vom Hörkombinat Politik ist auf der Webseite des Hörkombinats und auf gängigen Podcast-Plattformen sowie im Rabe-Archiv zum Nachhören verfügbar. Die Vorlage kommt am 27. September vors Stimmvolk.
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1: Das war die Rabe-Infosendung vom Dienstag, den 15. September. Für Feedback, Anmerkungen oder Kritik schreibt uns eine Mail an inforedaktion@rabe.ch. Alle Sendungen gibt es als Podcast, und zu dieser Sendung beigetragen hat Ursi Grimm. Die Wiederholung ist heute um 18 Uhr. Und das nächste Info gibt's morgen hier auf Radio Rabe um die gleiche Zeit. Für heute am Mikrofon verabschiedet sich Simon Keller. Merci fürs Zuhören.
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1: Es kombinieren Dominik Dussek und Elvira Isenring.
2: Heute Wohnen oder Skyline. Zürich.ch beschäftigt sich mit den Bauzonen für Hochhäuser in Zürich.
1: Schon wieder befassen wir uns hier im Hörkombinat mit dem Thema Wohnpolitik. Das Thema bleibt brisant. In den urbanen Ballungszentren herrscht anhaltende Wohnkrise. Besonders betroffen ist die Stadt Zürich. Die Leerwohnungsziffer liegt hier bei nur 0,11%. Anders gesagt, auf dem Zürcher Wohnungsmarkt gibt es praktisch keine freien Wohnungen mehr, schon gar keine bezahlbaren. Es braucht dringend mehr Wohnungen. Doch die Stadt Zürich ist heute praktisch komplett überbaut. Was also tun, wenn am Boden kein Platz mehr bleibt? In die Höhe bauen? Es gibt Handlungsbedarf, doch die Politik ist sich uneins. Deshalb kommt es nun zur Abstimmung. Am 27. September entscheiden die StadtzürcherInnen über eine Teilrevision der kommunalen Bau- und Zonenordnung, kurz BZO, mit dem Titel Hochhäuser und Gegenvorschlag. Die BZO regelt, wie Grundstücke in der Stadt Zürich gebaut und genutzt werden dürfen, soweit nicht übergeordnetes eidgenössisches oder kantonales Recht greift. In dieser Teilrevision geht es konkret darum, wo in der Stadt künftig wie hohe Hochhäuser entstehen dürfen. Zur Abstimmung kommen zwei Vorlagen, eine vom Gemeinderat, dem Stadtparlament und einen Gegenvorschlag vom Stadtrat, der Stadtregierung. Es geht unter anderem um die Frage, welche Höhen wo erlaubt sein sollen. Apropos Höhen. Zurzeit ist der Prime Tower das höchste Gebäude in der Stadt mit einer Höhe von 126 Metern. Unabhängig von den beiden Vorlagen wird er bald durch weitere Türme übertrumpft werden. Die zwei geplanten Hartumtürme werden ganze 137 Meter hoch werden. Die Stadtzürcher Stimmbevölkerung hat sich in mehreren Abstimmungen nicht nur für den Bau des daneben fast schon niedlich wirkenden Fußballstadions ausgesprochen, sondern eben auch für den Bau dieser beiden Hochhäuser. Worum geht es bei den Vorlagen, über die wir bald abstimmen? Lösen Hochhäuser die Wohnkrise? Für wen sind Wohnungen in Hochhäusern gedacht? Zürich-Redakteur Dominik Fischer schreibt regelmäßig über Wohnthemen. Er ist heute bei uns zu Gast. Unser Dominik hat mit ihm gesprochen.
3: Dominik Fischer, am 27. September ist der Abstimmungssonntag und da gibt es auch in der Stadt Zürich eine Abstimmung über neue Bestimmungen zum Bau von Hochhäusern. Und Wohnen ist ja, kann man glaube ich schon sagen, ein Stammthema von Zürich.ch. Es ist so, da gab es mal eine Vorlage zu dieser Neuordnung vom zuständigen Stadtrat, der ist von der SP, der Herr Odermatt. Und dann hat der Gemeinderat seinen Gegenvorschlag gemacht, mit den Stimmen unter anderem auch von der SP, diesen Vorschlag ziemlich zerzaust. Kannst du vielleicht mal zusammenfassen, diese Vorlage vom Stadtrat und die vom Gemeinderat, was sind da die wesentlichsten Unterschiede?
4: Also der Stadtrat, das war jetzt eigentlich das letzte große Projekt vom Herrn Odermatt, wollte diese Hochhausrichtlinien einfach modernisieren, anpassen an moderne Bedingungen, was so soziales Leben angeht und so ökologische Dinge andererseits. Und dann gibt es so kleinere Verschiebungen, wo man sagt, an diesem Ort sollte jetzt vielleicht nicht gerade ein Hochhaus stehen. Das waren also mehr so Detailanpassungen. Die Zonen haben sich ein bisschen verschoben. Weniger 80-Meter-Zonen, mehr 40-Meter-Zonen und leicht an anderen Orten, aber eigentlich von der Fläche her genau gleich. Und im Gemeinderat wurde das nachher um ziemlich genau 50% gestutzt. Also die haben eigentlich gesagt, diese ganzen 40-Meter-Zonen, die ihr hier in Albisrieden oder in Affoltern oder Schwammendingen hinstellen wollt, die wollen wir nicht, eigentlich aus der Angst vor Verdrängung. Und dass dann Leute kommen und sagen, juhu, ich darf hier ein Hochhaus bauen. Also die, die bisher hier wohnen, zieht bitte aus und ich baue ein Hochhaus. Und dann gibt es aber auch noch Anpassungen, striktere Regeln. Der Gemeinderat will mit seiner Vorlage für alle Hochhäuser ein Konkurrenzverfahren und ab 60 Metern schon einen Gestaltungsplan. Also es geht darum, dass die Stadt und die Politik mehr Mitspracherecht hätte, dass man sagt, es muss zwingend fixen Prozentzahl an Fläche haben, der für die Öffentlichkeit zur Verfügung steht in einem Hochhaus. Dass man sagt, sobald ein Hochhaus mehr als 40 Meter hoch ist, muss das Erdgeschoss zwingend eine öffentliche Nutzung sein, ein Restaurant oder was. Also es gibt mehr von diesen konkreten Auflagen, an denen natürlich die InvestorInnen keine Freude haben.
3: Und wenn ich da die zwei Vorlagen auf diesem Plan vergleiche, dann scheint mir zu sein, dass die 80-Meter-Zonen sind gleich, oder? Da hat der Gemeinderat nichts verändert.
4: Genau. Also alles, was so den Gleisen entlang geht und auch in Zürich Nord, sagt auch der Gemeinderat, baut in die Höhe, ist okay.
3: Jetzt ist ja so, dass man ja, wenn man sich mit dem Thema Wohnen ein bisschen beschäftigt, das große Wort, das man ständig hört, ist ja Verdichtung in Städten. Das würde natürlich bedeuten, dass auf demselben Bodenraum mehr Wohnraum entsteht. Und das klingt ja erstmal so, als ob Hochhäuser genau das machen, intuitiv. Aber ihr und nicht nur ihr widersprecht dem, sondern auch in den Vorlagen selbst ist das wie festgehalten, dass diese Hochhäuser nicht zur Verdichtung beitragen würden. Wieso ist denn das so, wenn die Intuition sowas anderes sagt?
4: Es ist einfach schlicht nicht so vorgesehen und historisch war das Hochhaus eigentlich nie dafür da, zu verdichten oder jetzt die Wohnkrise zu lösen, sondern es ging wirklich mehr um ästhetische Fragen, darum irgendwie ein architektonisches Zeichen zu setzen und nicht zu sagen, wir machen günstige Wohnungen im 20. Stock. Und jetzt kommt das Thema natürlich mega auf. Man sagt sich, okay, ihr wollt Hochhäuser hinstellen, aber nicht verdichten. Wieso brauchen wir das dann? Weil es, wenn man es dann so anschaut, halt vielleicht mehr negative Konsequenzen hat als positive. Also man befürchtet, dass günstiger Wohnraum verschwindet und man dafür nicht mal neuen gewinnt. Natürlich könnte es theoretisch irgendwann dazu kommen, dass man sagt, ihr dürft doch dichter bauen auf diesem Grundstück. Aber Status quo ist es so, dass es gibt Grundstücke, wo nicht die maximale Dichte erreicht ist, aber man braucht kein Hochhaus, um diese Dichte zu erreichen. Also es ist schlichtweg kein Argument.
3: Und das ist so, weil es zwischen Hochhäusern ja immer auch Platz geben muss oder weil in den Hochhäusern üblicherweise die Wohnungen so groß sind oder warum ist das so?
4: Genau, also das ist einerseits ein Zürich-Spezialtrick. Je höher das Hochhaus, auf einmal steigen dann die Wohnflächen auch wieder, sind sogar größer als in normalen Wohnungen. Das heißt, es ist wirklich ein klares Indiz dafür, die Leute haben Interesse, da einfach teure, luxuriöse Wohnungen reinzubauen. Also das wäre quasi für InvestorInnen der Anreiz, dass die dann sagen, okay, wir bauen höher, wir dürfen zwar nicht mehr Wohnraum schaffen, aber vielleicht mehr Fläche und dann baue ich eine 2,5-Zimmer-Wohnung da rein, die 80 Quadratmeter ist und vermiete die für 4.000 Franken. Das ist eigentlich so ein bisschen die Red Flag daran, ja. Wenn du mich fragst, wie ich zu Hochhäusern stehe, ich habe das auch in den Artikeln so geschrieben, wenn die ABZ ein Hochhaus bauen will, wie auf dem Kochquartier oder die Stadt beim Tramdepot hat, sage ich, juhu, baue es hin und dann sind die Mieten günstig und Leute können einziehen. Und wenn andere private InvestorInnen Hochhäuser bauen, dann nicht. Und das ist eigentlich ja relativ ähnlich wie sonst auf dem Wohnungsmarkt auch. Also das, was Genossenschaften oder die Stadt baut, kann man sich leisten. Das, was Private bauen, kostet gut und gerne doppelt so viel. Bei den Hochhäusern, die sind im Schnitt einen Tick teurer, aber es ist ein kompliziertes Thema. Also zum Beispiel das ABZ-Hochhaus, das neue, wo jetzt gerade Leute einziehen, ist 85 Meter hoch. Ab 30 Metern greifen neue Vorschriften wie Brandschutz. Du brauchst natürlich einen Lift, du brauchst breitere Treppenhäuser. Dadurch wird es teurer. Wenn du jetzt aber 80 Meter baust, dann wird dieser Effekt wieder eher ein bisschen geringer und man kann durchaus sagen, das kann sich lohnen. Also da gibt es auch zwischen den Genossenschaften jetzt nicht eine große Einigkeit. Ich habe das einmal so geschrieben, dass die Genossenschaften kein großes Interesse an so gerade dieser 40 Meter Höhe hätten, aber natürlich, sie dürften zum Beispiel dann auch 30 Meter hoch bauen und dann wären sie noch unter den Vorschriften und könnten günstig bauen, aber doch einen Tick höher als jetzt. Ich hatte auch noch jemanden am Telefon vom Hochbaudepartement, der gemeint hat, ja, die Baukosten, die sind heutzutage gar nicht mehr so ausschlaggebend für die Mieten. Es kommt ja auch darauf an, wie viel hat man jetzt fürs Grundstück gezahlt. Und wenn jetzt zum Beispiel eine Genossenschaft ein Grundstück schon sehr lange besitzt, dann könnte sie da auch mit teureren Baukosten ein Hochhaus hinstellen und die Mieten wären trotzdem immer noch günstig. Also da ist wirklich mehr die Frage, wer baut. Die Angst ist halt, dass es vor allem die Privaten sind, die bauen werden.
3: In diesem Vorschlag des Gemeinderats ist ja ein gewisser Teil des Gedankens preisgünstiges Wohnen auch sehr verankert. Es steht, dass die gesamte Mehrausnutzung eines Hochhauses belegt werden müsste mit preisgünstigen Mieten. Was heißt dieser Begriff Mehrausnutzung? Was ist das? Und wie viel Raum betrifft das bei einem Hochhaus?
4: Also wenn man einen Gestaltungsplan hat für ein Hochhaus, was künftig sowieso ab 80 Metern gemäß Stadtrat oder ab 60 Metern gemäß Gemeinderat der Fall wäre, dann kann man auch mehr Ausnutzung schaffen. Also man kann dann, wenn die Politik das bewilligt, mehr Wohnungen schaffen, als es rein theoretisch vorgesehen wäre. Die Stadt könnte auch einem privaten Investor erlauben, höher zu bauen und dann entstehen dadurch vielleicht 10 mehr Wohnungen, 20 mehr Wohnungen. Und dann geht es um die Frage, was passiert mit denen? Und der Gemeinderat sagt, die müssen alle preisgünstig vermietet werden. Der Stadtrat sagt, okay, wollen wir auch, dass das bei 75% der Mehrausnutzung der Fall ist, generell, egal ob es ein Hochhaus ist oder nicht. Das heißt, das ist auch so ein bisschen Detailfrage, da geht es dann um die letzten 25%.
3: Du hast schon gesagt, in Zürich seit vielen Jahren, wenn nicht Jahrzehnten, Wohnungsknappheit zum Beispiel ein großes Problem und im Zuge dessen natürlich haben Menschen, die jetzt plötzlich eine Wohnung suchen müssen, weil sie gekündigt werden, für die ist das nicht leicht. Wenn natürlich neue Häuser gebaut werden, zum Beispiel neue Hochhäuser, dann gibt es Leerkündigungen und vielmal hört man dann, dass bei den neuen Mieten die alten Mieter sich das zum Teil nicht leisten können und so weiter. Kann man denn sagen, dass mehr Hochhäuser auch mehr Leerkündigungen bedeuten?
4: Also es geht immer um die Frage, welche Anreize man schafft für InvestorInnen. Also das war auch ein Thema bei den Aufstockungen. Aber es ist immer die zweite Frage, ist die Dichte. Also wenn natürlich ein Investor ist, sagen wir, der hat 20 Wohnungen auf 5 Etagen und jetzt darf er 10 Etagen bauen, aber er darf nicht mehr Wohnungen bauen, macht er das dann? Wenn er jetzt dadurch eine Mehrausnutzung gewinnen kann, dann macht er es. Aber wie gesagt, das schafft er momentan auch mit einem normalen Bau. Das macht die UBS in der gesamten Stadt. Sie reißen alte Gebäude ab und stellen neue hin und vielleicht stehen jetzt statt 400, 500 Wohnungen da oder 600 und dann lohnt sich's für sie, ob Hochhaus oder nicht. Also das liegt vielleicht gar nicht so sehr dann an der Frage der Höhe.
3: Aber ist das richtig verstanden? Wenn jemand, zum Beispiel, wie du gesagt hast, ein Haus aufstocken will oder auf der Fläche, wo jetzt 5 Stöcke stehen, dann 10 Stöcke machen will, wenn er dann mehr Wohnungen als bisher drin haben will, muss er das bewilligen lassen oder wie ist das?
4: Also wenn die maximale Ausnutzung noch nicht erreicht ist und er tatsächlich mehrere dahinstellen darf, dann kann er das einfach machen. Wenn die Stadt es ihm bewilligt und sagt, okay, du darfst höher bauen, du darfst mehr Wohnungen bauen, dann würde diese Regel gelten von diesem Paragraph 49b mit der Mehrausnutzung und dass die dann preisgünstig sein müssten. Das ist quasi auch ein Mittel, um den Abriss weniger profitabel zu machen. Das ist ja eigentlich die große Frage dahinter, wie profitabel ist es für die InvestorInnen abzureißen und neu zu bauen. Und aktuell schauen sich viele InvestorInnen ihre Liegenschaften an und sagen, okay, die hat gerade irgendwie einfach ihren Wert verdoppelt in den letzten 20 Jahren und deswegen können wir einfach abreißen, neu bauen, die doppelte Miete verlangen. Also und da ist der Treiber einfach die unglaubliche einfach Wertsteigerung von all diesen Grundstücken in Zürich. Ich meine, wer in Zürich ein Grundstück besitzt, sitzt einfach auf einer Goldgrube und jeder, der aktuell noch irgendwo MieterInnen hat, die 1000 Franken für eine Vierzimmerwohnung zahlen, da würde ein Investor kommen und sagen, du bist blöd, du kannst das Dreifache verlangen. Solange man noch Privatpersonen hat, die vermietet, die machen das vielleicht nicht. Da spielen auch andere Werte eine Rolle, da spielen Emotionen eine Rolle oder vielleicht Freundschaft, Nachbarschaft. Aber aus einer reinen Investorensicht würde man sagen, dein Land hat einen Wert gewonnen, du kannst viel mehr verlangen, schau mal, was der Markt verlangt an Mieten, reiß doch ab, wir bauen was Neues. Und das lohnt sich einfach leider verdammt. Das ist der springende Punkt.
1: Unverdiente Bodenrente nennt man den Wertzuwachs eines Grundstücks, ohne dass der Eigentümer selbst etwas dafür leisten muss. Ein Grundstück gewinnt an Wert wegen guter Infrastruktur, ÖV, Schulen, Spitäler, Parks, Kultur, Bildung, kurz wegen staatlicher Leistungen. Den Gewinn aus dieser Wertsteigerung kassiert aber der Eigentümer, indem er immer höhere Mieten verlangen kann. Die Vergesellschaftung des Bodens wäre eigentlich die Lösung. Es gibt grundsätzlich zwei verschiedene Arten, Mieten festzulegen. Die Kostenmiete und die Marktmiete. Die Kostenmiete orientiert sich an den tatsächlichen Aufwendungen des Vermieters. Die Marktmiete, auch Angebotsmiete genannt, wird dagegen durch Angebot und Nachfrage auf dem freien Markt bestimmt. Bei der Marktmiete bezahlt der Mieter nicht für irgendeine Bauleistung oder für den Unter- oder Werterhalt einer Immobilie, sondern er bezahlt dafür, dass die Nachfrage nach Wohnraum groß und das Angebot knapp ist. Bei Neuvermietungen dominiert faktisch die Marktmiete. Neben dem Nachfrageüberhang trägt auch die Erhöhung der zulässigen Ausnutzung zum Preisanstieg bei. Bauland wird nicht nach dem bewertet, was heute draufsteht, sondern nach dem, was maximal draufgebaut werden darf. Erlaubt die Zonenordnung plötzlich 4 statt 2 Stockwerke, verdoppelt sich die theoretisch mögliche Geschossfläche. Das erwartete Ertragspotenzial steigt und damit steigt in der Regel auch der Preis des Bodens. Oder wie es auf einer Immobilienseite ausgedrückt wird: Grundstücke mit Entwicklungspotenzial gewinnen überproportional an Wert. Nicht das bestehende Gebäude bestimmt den Preis, sondern das Potenzial des Grundstücks, etwa durch Ersatzneubau, Aufstockung, Erweiterung oder Verdichtung.
4: Es gibt wirklich schon eine lange Geschichte davon, wie es diesen Gesinnungswandel gibt in der Stadt, wie man die Hochhäuser beurteilt. Also es gab eine Phase von Hochhausboom mit wirklich günstigem, gemeinnützigem Hochhäusern wie Lochergut oder die Hardau-Türme, wo jetzt alle sagen würden, ja, ist doch voll cool, dass die da stehen. Dann gab es 1984 eine Abstimmung in der Stadt Zürich, wo Hochhäuser komplett verboten wurden. Man hat gesagt, wir bauen keine Hochhäuser mehr. Und dann wurde das wieder gelockert und jetzt gab es wieder ein bisschen einen Boom. Es gab dann 2009 noch eine andere Abstimmung, die das Ziel hatte, dass man komplett alle Gebäude über 40 Meter verbietet. Das wurde dann abgelehnt. In der Folge darauf sind der Prime Tower entstanden und so. Und jetzt sieht man es vielleicht eher wieder skeptisch. Jedes Hochhaus, was jetzt entstehen würde, wäre ein Ersatzneubau. Es würde bestehenden Wohnraum verdrängen. Es würde strukturell sicher günstigere Mieten durch teurere Mieten ersetzen.
3: Aber was damals jetzt wohl bei den Beispielen nur genannt ist, Lochergut, Hardau, sind ja sehr bekannt, in der Stadt Zürich sehr bekannte Hochhäuser. Da war das nicht so, dass sie andere Gebäude ersetzt haben?
4: Ich bin nicht ganz sicher, aber sicher mit einem riesen Effizienzgewinn und mit vielen günstigen Wohnungen, die dadurch entstanden sind, auch beim Lochergut. Also es gibt lustige Aufnahmen von damals, wie die SRF-Leute interviewt hat und gefragt hat, was haltet ihr von dem Hochhaus? Und die allermeisten fanden es überhaupt nicht gut und haben gesagt, ich will da nicht rein. Also die Perspektive, die Leute auf Hochhäuser haben, ändert sich wirklich immer extrem. Für mich ist da, wie auch sonst beim Wohnungsbau, eigentlich die entscheidende Frage, wer baut und kann ich mir die Miete nachher leisten oder nicht?
3: Ist ja hier schon verschiedentlich kritisiert worden, dass die Stadt Zürich mit Privatinvestoren Land tauscht und am Schluss haben die dann etwas mehr Land als die Stadt. Wie ist denn die Strategie der Stadt? Weiß man das in Bezug auf Hochhäuser? Gibt es dort Kräfte, die darauf drängen würden, wieder, es muss ja nicht gleich ausschauen wie das Lochergut oder der Hardau-Türme, aber wieder verdichteten, verträglichen Hochhauswohnbau zu betreiben?
4: Ich denke, es gibt sicher die Beispiele, aber das würde auch die Stadt so sagen, man schaut es im Einzelfall an. Zum Beispiel beim ABZ-Hochhaus auf dem Kochareal gibt es jetzt einen Park drumherum und so. Und da kann man natürlich sagen, okay, vielleicht erzielt das Hochhaus nicht mehr Wohnungen, aber es erzielt, dass weniger Fläche versiegelt ist und man kann einen schönen Park und eine Begegnungszone machen und dies und das. Ein anderes Beispiel wäre die Tram-Depot-Hart-Siedlung von der Stadt. Die steht halt aber auch direkt am Fluss. Also das ist sicher auch was, was einen Einfluss nimmt. Wer kriegt den Schatten ab und macht das raumplanerisch an dieser Stelle Sinn oder nicht?
3: Gut, wir haben jetzt ja relativ viele Argumente eigentlich für die Gemeinderatsvorlage eher gehört. Frage ich nochmal nach den Gegnern, die ja zum Teil mit recht drastischen Argumenten vorgehen. Und die Gegner, muss man auch sagen, das ist sozusagen die bürgerliche Mitte. Die linken Parteien und die SVP sind für die Gemeinderatsvorlage. Die Gegner sagen zum Beispiel, diese Gemeinderatsvorlage wäre faktisch ein Bauverbot für Hochhäuser. Und wenn ich das anschaue, denke ich mir, na gut, die 80-Meter-Zone ist gleich, die 60-Meter-Zone ist auch nicht so unterschiedlich, die 40-Meter-Zone ist sehr unterschiedlich. Was meinen die mit faktisch ein Bauverbot?
4: Ich würde sagen, das ist eine übertriebene Einschätzung. Natürlich FDP vor allem, auch die GLP, machen sich vielleicht Sorgen um die InvestorInnen. Das ist eine Frage, an wen man da genau denkt. Und die SP, die Stadtratsvorlage, kommt ja von ihrem Altstadtrat Odermatt und sie haben vielmehr den Fokus auf sozialen Wohnungsbau oder darauf, dass nicht verdrängt wird. GLP und FDP, die sehen natürlich in vielen Fällen rot, wenn es einfach darum geht, mehr Regeln herzustellen. Sie sagen der Wohnungsmarkt ist überreguliert. Und jetzt kommt auch noch die linke Mehrheit, in dem Fall zusammen mit der SVP, und sagt, wir müssen noch viel mehr Regeln machen. Oder auch die NZZ, da geht es dann auch so um Argumente wie, dass Zürich doch eine Metropole sein soll und dass die doch eine tolle Skyline haben soll und so. Was dann vielleicht mehr für sie eine Rolle spielt als die Frage, wer sich die Mieten nachher leisten kann.
3: Gut, natürlich kann man vielleicht verstehen, wenn jemand es nicht so gern hat, wenn sozusagen der Markt aus seiner Sicht überreguliert wird. Aber wenn man sagt, es ist faktisch ein Bauverbot, da müsste man es ja schon begründen. Sind die Vorschriften so arg, dass dann niemand mehr ein Hochhaus bauen kann?
4: Ich denke, die Frage ist dann einfach, ob es sich lohnt. Und natürlich können InvestorInnen immer sagen, ja, es lohnt sich jetzt gerade für mich nicht mehr, mich durch diesen Dschungel an irgendwelchen Auflagen zu kämpfen. Da hält sich für mich persönlich mein Mitleid halt eher in Grenzen. Generell wird sehr, sehr viel in den Zürcher Boden investiert und spekuliert. Und alles in allem will der Gemeinderat einfach, dass mehr Kontrolle bei der Stadt bleibt und auch bei der Stadtbevölkerung. Und das halte ich grundsätzlich für was Gutes. Auch wenn man sagen muss, ist es nicht so, dass jetzt die Vorlage von Odermatt und dem Stadtrat jetzt irgendwie schlecht wäre. Es ist auch eine Verbesserung. Ich habe das auch gehört von Leuten, die sagen, Hauptsache eine von beiden wird angenommen. Sie sind beide schon eine Verbesserung zu dem jetzt. Einzelne Hochhäuser wären immer noch möglich mit Gestaltungsplanen. Vielleicht gibt es weniger von den 40 Meter Hochhäusern, die sich vielleicht gewisse InvestorInnen wünschen würden. Bisher wurden von denen auch gar nicht so viele gebaut und man hätte das ja auch machen können. Also ich glaube, das ist im Endeffekt gar nicht so dramatisch.
3: Kommen wir vielleicht noch kurz zu einem solchen Privatinvestor, über den ihr auch in letzter Zeit berichtet habt, die Pensionskasse der Rheinmetall. Rheinmetall ist ein Waffenkonzern und diese Pensionskasse ist unter den Immobilienbesitzern in der Stadt Zürich unter den 10 größten. Setzt diese Pensionskasse in den letzten Jahren verstärkt auf den Wohnungsmarkt? Wie bewegt sie sich da?
4: Definitiv, ja. Also einerseits gibt es ohnehin sehr, sehr viele Pensionskassen, die in den Zürcher Boden investieren, einfach weil es eine sehr profitable Anlage ist. Auch in der Zeit, wo andere Geldanlagen vielleicht weniger profitabel geworden sind durch den Ukraine-Krieg und so weiter. Und die Pensionskassen wollen Rendite und deswegen haben sie viel aufgekauft. Jetzt ist es aber schon so, dass die Rheinmetall ein Extremfall ist. Also die haben 50% von ihrem gesamten Anlagevermögen liegt im Boden. 2/3 davon in Zürich, was uns die Rheinmetall auf Anfrage bestätigt hat. Da kann man auch die Frage stellen, macht das überhaupt aus risikotechnischen Gründen Sinn? Ich bin da kein Experte, aber es ist ein sehr, sehr großer Betrag. Und dann das andere, wieso wir auch uns den Fall noch ein bisschen genauer angeschaut haben, ist halt zu sagen, okay, ist irgendwie schon verrückt, dass man einerseits die Präsenz hat von Rheinmetall in Zürich, die haben ihre Belegschaft jetzt im letzten Jahr mal eben verdoppelt. Und vom Mutterkonzern Rheinmetall aus Deutschland sind die Aktienkurse durch die Decke seit dem Ukraine-Krieg. Also sie haben sich verzehnfacht und jetzt kaufen sie auch noch Zürcher Boden auf. Und wie finden das denn eigentlich Zürcher MieterInnen, wenn sie mit ihren Mieten jetzt quasi die Renten von den Rheinmetall-Mitarbeitenden vergolden müssen?
3: Kann man dann zugespitzt sagen, man kann sich auch überlegen, wenn die jetzt so doch relativ aggressiv offenbar agiert und kauft, dass sie auch ein Kandidat wäre, in Zukunft Hochhäuser zu bauen? Würden denn dann Mieter von diesen Hochhäusern Waffenproduktion und Waffengeschäfte mitfinanzieren oder ist das zu überspitzt, das so zu formulieren?
4: Es ist sicher ein bisschen überspitzt. Also es ist ja ein Thema, wo die Stadt...
3: Oder nur die schönen Pensionen von Waffenhändlern, wie du
4: das auf jeden Fall. Und die Rheinmetall-Pensionskasse, die performt sehr, sehr gut. Die hat irgendwelche Preise darin abgeräumt, die hatten irgendwie 7% Rendite im letzten Jahr und der Grund dafür sind die Zürcher Mieten. Also ich habe dann für meine eine Recherche bei mehreren Zürcher NationalrätInnen nachgefragt, wie die zu dem Thema stehen, aufgrund dessen, dass die Stadt halt eigentlich nichts machen kann. Also dieses ganze Thema Kriegsverkäufe, da hat die Stadt keine Handhabe, also sie kann es nicht verbieten, sondern es ist alles national geregelt. Und bei den Zürcher NationalrätInnen hat sich der Schock auch eher in Grenzen gehalten. Und die sagen, es ist halt so, ist halt eine Pensionskasse und die Rheinmetall, die ist ja legal hier. Und mehrere, gerade von der FDP, haben gegenüber natürlich auch betont, dass es ja was anderes ist, der Konzern und die Pensionskasse. Das stimmt natürlich, das muss man trennen. Auch wenn ich dem entgegenhalten würde, ja, gäbe es den Konzern nicht, gäbe es die Pensionskasse auch nicht. Und wenn der Konzern seine Belegschaft verdoppelt, dann gibt es auch doppelt so viele Leute, die in die Pensionskasse einzahlen und so weiter und so weiter. Also natürlich hängt der Erfolg des Konzerns und der Erfolg der Pensionskasse schon sehr stark zusammen. Und der Konzern profitiert auch davon, wenn die Pensionskasse gut dasteht. Also der muss zum Beispiel dann vielleicht weniger Geld für irgendwelche Risikosituationen und so zurückbehalten, weil er weiß, ah, unsere Pensionskasse, die macht eh jedes Jahr Profit. Also es ist nicht ganz so unmittelbar, dass man jetzt sagen kann, wer der Rheinmetall Miete zahlt, der finanziert damit Waffen. Aber es gibt auf jeden Fall natürlich ein symbiotisches Verhältnis zwischen den beiden.
3: Die Architektin, die in Zürich bekannt ist, Regula Löscher, die in der Zeitschrift Hochparterre geschrieben hat und gefordert hat, dass Hochhäuser kein Selbstzweck sein dürfen. Also sie stellt sich eigentlich gegen, dass man ein Hochhaus hinstellt, einfach um ein Hochhaus hinzustellen, weil man es cool findet oder noch mehr, weil man Geld machen kann, weil das ein gewisses Renommee bringt für eine Stadt und so weiter. Und fordert eine Bodenpolitik, die das öffentliche Interesse höher gewichtet als kurzfristige Renditen. Weißt du, was sie sagt, wie eine solche Politik aussehen könnte?
4: Gute Frage. Sie hat ja im Hochparterre da einen Beitrag zu geschrieben und die machen im Moment eh eine spannende Reihe. Also es kommt jeden Tag neuer Beitrag von wirklich ExpertInnen aus dem Bereich Architektur, wo ich auch ein bisschen überrascht bin. Also es ist einfach so, dass ArchitektInnen im Schnitt Hochhäuser sehr gerne mögen, vielleicht aus ästhetischen Gründen. Man will sich nicht limitieren, man sagt, okay, wir wollen vielleicht auch mal ein Hochhaus bauen, wie auch immer, und andere Faktoren rücken vielleicht ein bisschen in den Hintergrund. Und ich fand das sehr spannend, was sie gesagt hat, weil wir alle leben mit den Hochhäusern. Sie nehmen sehr, sehr viel Platz ein in der Stadt, also sie prägen die Stadt. Ob das mit Schatten ist oder ob man über die Hardbrücke fährt und den Prime Tower sieht. Man kann das ja auch schön finden, man kann das ästhetisch finden, aber es ist auf jeden Fall was, was man nicht leichtsinnig irgendwo hinstellen sollte und wo man sich gut überlegen muss, was hat das für einen Effekt, wem nützt das was, wer wird dafür verdrängt, was gewinnt man dafür. Und wenn man sich mit der Stadt hinsetzt oder ein Konkurrenzverfahren macht, und schaut, dass es sinnvoll ausgestaltet ist, dann macht das auf jeden Fall sehr, sehr viel Sinn. Zum Beispiel dieses Swiss Mill Silo, das Einzige, was ich davon mitkriege, ist, dass es mir zum Teil die Sonne klaut, wenn ich an meinem Badeplatz unter dem Letten liege. Jetzt kann man sagen, okay, da speichern sie auch ganz viel Korn drin. Aber für andere Hochhäuser, die haben schlichtweg eigentlich keine Vorteile für mich, außer dass ich sie vielleicht ästhetisch ansprechend finde. Das ist bei den einen der Fall, bei den anderen nicht. Aber wenn es einfach exklusive Oasen sind, die nur Leuten zur Verfügung stehen, die viel Geld haben, dann kann man sich schon fragen als Stadt, wieso wollen wir das? Und das ist zum Beispiel jetzt auch beim Prime Tower, ich gehe da nie rein. Also es gibt viele Hochhäuser, die sind für mich weiße Flecken auf der Landkarte. Ein Hochhaus ist nicht das gleiche wie ein anderes Hochhaus. Das finde ich dabei sehr, sehr wichtig zu erwähnen. Und es ist wichtig, wie man es plant und wer es baut. Und es gibt andere Hochhäuser, wie die angesprochenen von der ABZ oder von der Stadt beim Tramdepot, wo ich Leute kenne, die da wohnen, oder wo ich kenne Leute, die sich beworben haben. Und das ist für mich mehr Teil von meiner Stadt.
1: Wer baut und wer kann sich die Mieten dann noch leisten? Das sind die wichtigsten Fragen. Und im Moment zielt die Variante Stadtrat eher darauf ab, teure Luxuswohnungen entstehen zu lassen, während doch dringend bezahlbare Wohnungen gebraucht würden. Hochzubauen löst das Problem nicht notwendigerweise. Die vorhin erwähnte ZKB-Studie hat unter anderem das Thema Verdichtung und Hochhäuser in Zürich untersucht. Wie viel Landfläche lässt sich mit Hochhäusern tatsächlich einsparen? Wer wohnt in diesen Gebäuden? Welche Haushaltstypen und Einkommensgruppen? Die Studie beantwortet die Hochhausfrage wie folgt. Hochhäuser sind kein Allheilmittel für Verdichtung. Zwar sparen sie pro Person viel Landfläche, ab etwa 10 Geschossen werden sie aber oft zum Luxusprodukt. Mit eher wenigen Zimmern, in überdurchschnittlich großzügigen Wohnungen und entsprechend hohem Flächenverbrauch pro Kopf. Die größten Effizienzgewinne entstehen auf den ersten Etagen. Mittel- bis höhergeschossige Quartiere mit 4 bis 8 Stockwerken verbinden eine hohe Dichte mit alltagsnaher Wohnqualität, auch für Familien. Sie bieten überschaubare Gebäudehöhen und ermöglichen kurze Wege, höhere soziale Durchmischung und Raum für Grünflächen. Wir nehmen mal an, der stimmberechtigte Teil des Hörkombinats wird mit Sicherheit für die Vorlage des Gemeinderates stimmen. 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
3: Es kombinierten Elvira Isenring und Dominik Dussek.

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0: so ein schönes Geräusch.
1: So, wo möchtest du hin? Do not call. You are ready for riot.
2: Get out!
3: Oh, they will recognize
4: us!
3: Nothing to do with this story!
4: Hey, Susie, where are you going?
5: I didn't see nothing!
6: Well, I did see! I saw it all! I was looking her straight in the eyes! She was laughing, she was having a good time! And then she fell!
4: Susie, you realize? Melon, look at me!
7: Wait, Melon! Look for Melon! Look for Melon! Melon!
8: Where's Melon?
4: Melon! Tuesday! Come here! Come here! Come here! Come here! Come here! Come!
1: I'm here!
4: This is perfect! This is it! Come!
8: This way!
4: Come!
8: Yeah, let's go! Come on! The exit! The exit of the festival!
1: Yeah!
8: Exit!
4: Melon! Here!
1: Yes!
8: Here!
4: Here!
8: Right here!
9: Everybody!
4: This is white! This is gold! This is perfect!
10: This is a public work site!
4: But if it's public,
11: It's for all of us! Und damit hallo und herzlich willkommen zu Polyphon, der Sendung, die die Welt vom Kopf auf die Füße stellt. Diesmal, wie versprochen, eine Sendung hoch aus dem Norden. Von einem, sagen wir, kleinen süßen Festival der Rebellinnen und Rebellen. Und gerade eben, das war zum einen ein Anruf bei der Cosmic Cable Limited, also Telefonkabinen, die über das ganze Festivalgelände verteilt waren und unterschiedlichste Möglichkeiten der Interaktion boten, bis hin zu einer Schnipseljagd. Und im Anschluss daran nahmen uns drei Clowns mit auf eine Baustelle, in die wir gemeinschaftlich einbrachen, um Gericht zu halten. Ihr habt es eventuell gerade schon rausgehört. Bei der vorangegangenen Show ist eine Besucherin gestorben. Sie hat sich totgelacht. Und da es bei der Nummer von Melon war, genau, ich spoilere jetzt ganz krass, da es bei der Nummer von Melon geschah, steht binnen einer Minute fest, dass Melon schuldig und also auch hingerichtet werden muss. Die restlichen 50 Minuten des Stücks versuchen nun die zwei anderen Clowns mit den nun auf der Baustelle herumliegenden Gerätschaften der Gerechtigkeit Genüge zu tun. Melon seinerseits ist auch recht einsichtig, zum Teil, und sie geben sich wirklich Mühe. Mit einem Seil, mit einer Axt, mit einer Kettensäge, Feuer, aus der Höhe schubsen und was passiert? Als Melon versucht, mit dem Toi-Toi-Häuschen zu fliehen und sich dabei in die Luft sprengt. Eine Zuschauerin lacht sich tot. Und die drei Clowns fliehen wieder gemeinsam. Diesmal ohne Publikum. Und das war nur eins von fast 60 großartigen Theaterstücken, die neben Musik, Walk-Acts, Sideshows, Lesungen und Vorträgen in den vier Tagen gar nicht zu schaffen waren. Kunterbunt, wild, leise, traurig, creepy, freaky, ehrlich und in MacPom. Also Mecklenburg-Vorpommern, während am Festival Sonntag in Sachsen-Anhalt dann gewählt wurde. Ihr kennt mittlerweile vielleicht die Resultate, aber natürlich hat das Thema, dieses kleine Festivalchen, wo euch TomTom Trouble Tours gern mit hin entführt, nicht unbeeindruckt gelassen. Also, hallo zu BDSM. Achtung, es wird eng und die Soundqualität ist zum Teil auch etwas holprig.
12: Herzlich willkommen im Theaterhangar zur 11. Attention. Ihr seht heute ein Stück vom Parasites Ensemble. Und zwar Bratwurst Deutschland Schnitzel macht. Jetzt kommt noch eine kleine Triggerwarnung. Es gibt laute Musik, Explizite Sprache wird verwendet, diskriminierende Sprache. In dem Stück geht es explizit um die AfD. Es kommen sexuelle Handlungen vor, die Darstellung von Gewalt und Unrecht. So, nun wünschen wir euch viel Spaß mit BDSM.

2012 gründete sich die Wahlalternative 2013. Bernd Lucke, Alexander Gauland und andere waren an dem Bündnis beteiligt, das nun später die AfD hervorgehen sollte. Die internationalen und europäischen Krisen von 2008 und 2010 waren Anlass der Gründung. Die von Angela Merkel behauptete Alternativlosigkeit gab der AfD den Namen und einen Hinweis auf den Populismus in ihrem Programm. 2013 brachten sich Hans-Olaf Henkel und Beatrix von Storch in die Partei ein. Die AfD wurde im April 2013 gegründet und bereits im Mai hatte sie 10.000 Mitglieder und Verbände in allen Bundesländern. Die Wirtschaftsnähe hatte Strukturvorteile. Den Einzug in den Bundestag und den Hessischen Landtag verpasste die AfD 2013 noch. Bundeskanzler Friedrich Merz sprach im Oktober 2025 vom Problem im Stadtbild. Die neue Jugendorganisation der AfD, die Generation Deutschland, wurde im November 2025 geboren. Auch damit bereitet die Partei sich auf eine Regierungsbeteiligung vor. Innerhalb der AfD spitzen sich Machtkämpfe und Konflikte zu. Im Frühjahr 2026 erschütterte ein Skandal um Vetternwirtschaft und Veruntreuung von Geldern mehrere Landesverbände. Im Juli wurden bei Bundesparteitag Alice Weidel und Tino Kuchmaler als BundessprecherInnen wiedergewählt. Der Bundesvorstand wurde nur mit Betreuen von Alice Weidel und Björn Höcke besetzt. Im August 2026 lag die AfD bundesweit bei Umfragen mit rund 27%, etwa 5 Prozentpunkte vor der CDU und war damit stärkste Kraft. Im September 2026 wird in Sachsen-Anhalt und Mecklenburg-Vorpommern gewählt. In Sachsen-Anhalt könnte die AfD eine absolute Mehrheit erlangen.

0: hat Deutschland gefickt. Deutschland hat die Welt gefickt. Die Welt hat das Klima gefickt. Das Klima hat meinen letzten Urlaub gefickt. Mein letzter Urlaub hat Ibiza gefickt. Ibiza hat HC-Strafe gefickt. HC-Strafe hat die Lines gefickt. Die Lines haben Til Schweiger gefickt. Til Schweiger hat Schnappi, das kleine Krokodil, gefickt. Die Elblande heute hat das Internet gefickt. Das Internet hat uns alle gefickt.
1: Es sind Parasiten im Bundestag. Und damit herzlich willkommen, liebes Rode, zu XOXO Whistleblow. Zunächst möchte ich euch heute für eure Arbeit danken. Wir werden präsenter, unsere Community wächst und damit auch unsere digitale Guerilla. In Zeiten wie diesen ist es von höchster Wichtigkeit, dass wir zusammenhalten. Wir sind das Herz der nationalen Bewegung. Uns und nur uns wird es gelingen, dieses Land zu befreien. Um dieses Ziel zu erreichen, müssen wir alle Mittel nutzen, auch die konventionellen. Im Kampf um die Parlamente müssen wir die Partei wählen, die zumindest in Teilen unseren Kampf unterstützt. Diese Ressourcen dürfen wir nicht außer Acht lassen. Wir müssen unsere Positionen verbreiten, auch über parteiliche Wege, damit die Deutschen endlich erwachen. Aber Vorsicht! Es gilt besonders streng zu sein mit der eigenen Partei. Wir müssen auch die Feinde in den eigenen Reihen entlarven und unschädlich machen. Diejenigen, die sich nur selbst bereichern wollen. Ich verfüge über Mittel und Wege, von denen ihr noch gar nichts ahnt. Die Krähe wird 2026 nicht in Freiheit überleben. Ich werde ihn zu Fall bringen und mit ihm das gesamte reaktionäre Volksverräternetzwerk, die unsere Bewegung hemmen und Deutschland verkaufen wollen. Also bleibt dran, Rudel. XOXO, Whistleblow.
2: Guten Abend, meine Damen und Herren. Live zu uns geschaltet ist nun Maximilian Krähe. Er steht momentan unter enormem Druck. Bei uns möchte er sich zu den gegen ihn erhobenen Korruptionsvorwürfen äußern. Vielen Dank, dass Sie sich die Zeit nehmen, Herr Krähe.
3: Herr Krähe?
4: Sehr gern.
2: Sie zeichnen sich hauptverantwortlich für die neue deutsche Ostpolitik der AfD. Wie ist es Ihnen gelungen, ein so enges Bündnis mit China und Russland einzugehen?
4: Nun, das war ein schweres Stück Arbeit und ich möchte an dieser Stelle die Gelegenheit nutzen, mich auch öffentlich bei Peter Büstrom zu bedanken. Während er vor allem für mich die Russlandpolitik vorangetrieben hat, konnte ich mich der Zusammenarbeit mit China widmen. Entscheidend waren sicherlich die guten persönlichen Kontakte, mein langjähriger und sehr geschätzter Kollege Zhang Ge. Und ich sind öfter gemeinsam mit den Kollegen aus China verreist, so etwas schweißt zusammen.
2: Wo genau waren Sie denn?
4: Ach, hier und da. Ich war in China und Sie hier bei uns, aber wir waren auch gemeinsam in Afrika und einmal haben wir gemeinsam auf Ibiza Urlaub gemacht. Auf deren Rechnung, versteht sich, so etwas erleichtert die Kollaboration.
2: Glaube ich gern. Wie genau sieht die Zusammenarbeit denn aus?
4: Nun, wir nutzen Ihre Dienste, TikTok zum Beispiel, aber wir lernen auch vieles über Sicherheit und Überwachungstechniken, über Formen moderner Kriegsführung und Einflussnahme. Im Gegenzug dazu sind wir Ihre größten Fans und stehen komplett hinter Ihnen. China ist ein tolles Land.
2: Die USA können sich ja nicht riechen.
4: Das stimmt. Gewissermaßen sind wir hier ein Scheidungskind. Und wir haben uns für den starken Vater China und gegen die schwache Karen entschieden. Das war Teil unseres Deals mit China. Dafür gab es extra Taschengeld, wenn Sie verstehen. Dabei geht es uns aber natürlich auch um Kultur und Traditionen, aber auch um Stärke und Macht. Ach, eigentlich kooperiere ich schon lange mit den Chinesen. Das durfte nur früher keiner wissen und es hat viele Annehmlichkeiten. Wissen Sie, die sind mächtig und jetzt bin ich auch mächtig. Ich habe Bargeld und Follower und Macht.
2: Vielen Dank fürs Gespräch, Herr Krähe.
4: Ebenfalls.

0: Genau! Ficken!
1: BDSM vom Parasite Ensemble. Und wir fanden die Zusammenfassung am Anfang gut. Und die anderen Teile, also quasi der Nachrichtenblog und der TikToker, die wechseln sich anschließend immer wieder ab. Und während der TikToker, echt gut gespielt, von Mal zu Mal immer mehr kollabiert und es immer wieder Lack und Leder und Dominanzspielereien dazwischen gibt, flachen die Nachrichten, also wer fickt wen, immer weiter ab. Und wenn ihr mich fragt, das war alles irgendwie okay, die anfängliche Zusammenfassung hätte ich gern als O-Ton und weit gestreut, das BDSM mit den Nachrichten, den Deepfakes und dem Deutschlandgerassel, nun ja, sagen wir schön recherchiert und analysiert. Uns fehlte da leider etwas, das Verspielte und dieses Ficken zum Schluss lässt dann wohl die Betrachtenden auch etwas irgendwie hängen. Naja. Bei all dem Trubel kamen die TomTom Trouble Tours dann zwar nicht dazu, sie direkt darauf anzusprechen, allerdings hatten wir einen Tag vorher die Gelegenheit, sie bei einer Gesprächsrunde zum Thema Widerstand hat viele Bühnen, Strategien gegen rechts einzufangen. Und da das Gespräch 2 Stunden ging und wir hier nicht so viel Zeit haben, ist es ein bisschen zusammengestaucht. Und die Soundqualität, ja, wir geben wirklich alles, wir geben uns riesen Mühe. Aber das hat dann doch auf dem Zelt geregnet. Anyway, eine Gesprächsrunde mit Maria vom Bündnis Zusammen Bewegen, die von der Moderatorin anfänglich als Katharina bezeichnet wird, Johannes, einen linken Politiker, der vor einer Weile wieder zurück von Berlin aufs Land gezogen ist und zum Beispiel den Rufbus in seine Region geholt hat, und 2 Menschen vom Parasites Ensemble. Im folgenden Gespräch, Widerstand hat viele Bühnen, Strategien gegen rechts, erklärt Maria gerade, dass sie sich vor mehr als einem Jahr quasi in der Szene zusammengesetzt haben und sich fragten, was sie denn tun könnten. Zumal sie einsahen, dass Demos im ländlichen Gebiet oft nur das Gegenteil bewirken. Mehr Repression gegen die Einheimischen, die sich trauen zu zeigen an dem Event, und die anderen Demonstrierenden, die kommen mit Krawall und fahren wieder heim.
2: Und da haben wir gesagt, okay, wir müssen diese Leute fordern, empowern. Die müssen eigentlich wieder stark und selbstbewusst werden mit dem, was sie tun, und müssen sichtbar werden, müssen voneinander wissen, dass sie so viele sind. Also die ganze Rhetorik auch über die AfD, und seit vielen Jahren ja schon beobachten wir als Linke oder ja, alternatives Milieu, beobachten, was die AfD so macht. Und sie wird wahnsinnig groß, vor allem auch in unseren Köpfen schon. Und die Menschen haben wirklich Angst vor dieser Zukunft. Und wir haben gesagt, das wollen wir gern umdrehen. Wir wollen eigentlich Zuversicht stiften, durch Gemeinschaft, durch dieses Zusammen anpacken. Ohne natürlich die Augen zu verschließen, was sind denn die realen Probleme vor Ort. Und das ist nämlich der 2. Aspekt. Es geht ganz doll darum, mit Menschen ins Gespräch zu kommen. Auch mit Menschen, die noch nicht in der Szene sind, nicht politisch engagiert sind, nicht zivilgesellschaftlich irgendwie organisiert sind, sondern wirklich mit den Leuten einfach, die gerade einkaufen gehen, oder wir machen Haustürgespräche, wo wir die Leute in ihren Wohnungen ansprechen. Wir gehen zu Stadtteilfesten, zur Freiwilligen Feuerwehr, um wirklich den Kontakt wiederherzustellen und diese Kluft zwischen so Leuten, die sich so politisch Gedanken machen und verfolgen, was in unserer Gesellschaft passiert und Angst haben oder vielleicht auch ohnmächtig dem entgegenstehen, und die normalen Menschen, die strugglen in ihrem Leben, was ist mit der Zukunft meiner Kinder, bei uns im Dorf fehlen, wird der Kindergarten geschlossen, in der Schule sind zu wenig Lehrkräfte, der Allgemeinmediziner zieht weg oder wird nicht ersetzt. Also so ganz reale, konkrete Probleme der Leute kommen in der Politik oft gar nicht an. Gleichzeitig wirkt die AfD so als Heilbringer, weil sie das ganz doll so emotionalisiert, und die Leute haben wenig Zuversicht, dass die etablierten Parteien was verändern. Ja, sie beobachten ja auch, dass es irgendwie die Verhältnisse sozusagen für sie auch schlechter geworden sind in den letzten Jahren. Und wir haben gesagt, diese Kluft muss eigentlich sich verringern. Der Kontakt muss hergestellt werden, weil das wiederum für die Engagierten total cool ist, weil mehr Leute auf einmal, sie sind besser vernetzt in ihren Regionen, zu ihren Veranstaltungen kommen mehr Menschen, man lernt sich vor Ort wieder kennen, neue Ideen entstehen, was man vor Ort verändern kann, und gleichzeitig kommen die Themen der Leute wir sorgen dafür, dass sie in die Presse kommen, dass sie zu den Parteien gespielt werden. Also so ein bisschen den Diskurs umdrehen eigentlich und wirklich über gemeinsam für eine bessere Zukunft sozusagen sich engagieren. Also das war so, ja. Sind wir gestartet? Vor über einem Jahr eigentlich haben Leute angefangen, sich darüber so Gedanken zu machen, und es ist total beeindruckend, was so gewachsen ist in den Regionen, in den einzelnen. MV ist ja so ein Flächenland, und dann haben wir gemerkt, okay, es lohnt sich eigentlich wirklich in kleinen Gruppen oder in lokalen Strukturen auch zu bleiben. Und ganz unterschiedlich, was so passiert. Wir machen auch ziemlich verrückte Sachen. Es gibt mittlerweile einen Heißluftballon, der über MV fliegt. Es gibt so einen Softeiswagen, der durch Dörfer tourt und Softeis gegen Spende weggibt und mit den Leuten ganz konkret über ihre Situation spricht. Es gibt eine Hüpfburg-Tour. Also wir haben so geguckt, wie schaffen wir es, mit Leuten ins Gespräch zu kommen und eben nicht moralisch oder nicht gleich mit der Politik, sondern über dieses, was brauchst du, wie geht's dir, wie bist du hier im Ort vernetzt, was siehst du für Themen, wo willst du dich engagieren? Also so ein bisschen, manchmal kommt es vielleicht zu banal rüber, sage ich mal, gerade wenn ich höre radikale Linke und Position, da gibt es auch Gruppen, die vielleicht sagen, Zusammenbewegen müsste viel krasser sein, viel deutlicher. Wir reden zum Beispiel fast nie über die AfD. Das haben wir uns richtig und allen, die mitmachen, haben wir gesagt, diesen Diskurs wollen wir nicht weiter füttern. Wir wollen etwas verändern im Kopf und über Zuversicht sprechen und über Dinge, die wir selber anpacken können. Und es ist ganz spannend, wie sich auch alles in uns selber verändert durch diese Kampagne, durch dieses durch das Mitmachen und durch den Kontakt mit so vielen normalen Menschen außerhalb der Szene verändert sich auch das eigene Denken. Und das ist irgendwie, das ist ein ganz spannender Prozess auf jeden Fall. Und gleichzeitig wissen wir, wir werden nicht die Wahlergebnisse jetzt radikal ändern. Wir haben damals gesagt, 1 oder 2% wären schon gut. Genau, also so muss man, glaube ich, ein bisschen rangehen. Das ist was ganz Langwieriges, an dem wir da arbeiten.
3: Es sind ja auch Umstrukturierung der Gelder, die vergeben werden, ist ja auch etwas wahrscheinlich, mit dem du irgendwie zu tun hast. Und du kämpfst ja vor allen Dingen eigentlich auch dafür, gewisse Dinge möglich zu machen ökonomisch. Du hast ja zum Beispiel dieses Rufbus-Projekt. Vielleicht kannst du kurz was dazu sagen.
4: Also erstmal ganz grundsätzlich, glaube ich, ist es so, also ich mache ja Kommunalpolitik und auf Landkreisebene und bin da im Infrastrukturausschuss von Hauptmann Eifert. Das ist ein Landkreis, der ist der ärmste Landkreis in der BRD, und dort gibt es fast keine Städte, aber es gibt so ein paar kleine Städte, und eine Stadt ist in MacPom schon, wenn etwas mehr als 1000 Einwohner sind. Also es gibt in ganz, ganz wenigen Orten noch Jugendarbeit, weil neben der Jugendhilfe, die ist sozusagen ja eine Pflichtaufgabe der Landkreise, die Jugendarbeit zum Teil auch etwas ist, was nicht eine hundertprozentige Pflichtaufgabe ist, und da wird halt gekürzt, so wie überall gekürzt wird bei der Landkreis. Und das finde ich wichtig zu verstehen, ist nämlich so verschuldet bzw. so pleite, dass eigentlich 2/3 seines Haushalts nicht gedeckt sind, obwohl alle auch Dinge schon gekürzt sind. Obwohl es fast nirgendwo mehr Jugendarbeit gibt, auch in den kleinen Städten nicht. Und das ist halt krass, weil da sieht man ein großes Problem, nämlich das, dass wir, dass Menschen Demokratie hier erfahren als einen Abbau von etwas. Als etwas, wo eigentlich viele Strukturen nicht mehr aufrechterhalten werden können und wo man dann natürlich sagen kann, ja gut, da können die Leute ja eine eigene Initiative machen und irgendwie, vielleicht kann ja irgendwie eine Person, die in Rente geht, so ein Jugendzentrum eröffnen, das wäre ja nett, aber ich glaube, wenn wir ehrlich sind, sollte es so nicht sein, sondern wenn eigentlich muss es so sein, dass wir einen Staat haben, der eine Daseinsvorsorge darstellen kann, auch in ländlichen Räumen, wie hier in Mecklenburg-Seenplatte, das ist der Landkreis, oder halt Vorpommern-Greifswald. Und das ist aber nicht mehr so. Und ich glaube, das ist ein großes Problem, was die Leute dazu bringt, frustriert zu sein, weil sie viele vorher in einem System gelebt haben, was viel ärmer war und was das aber trotzdem hinbekommen hat. Also ich meine damit die DDR. Und das führt dazu, dass die Leute sicherlich eine Partei wählen, die es garantiert nicht besser machen wird, sondern noch schlimmer. Aber das ist eben auch so, dass die AfD irgendwie in dieses Licht reinrücken konnte, dass sie halt so die Maximalopposition ist und auch diese Maximalopposition gegen den Ist-Zustand. Und dass sozusagen die Leute, selbst wenn sie von der CDU sind und in Mecklenburg-Seenplatte, dann haben die auch Lust darauf, dass der Bus fährt. Die sind nicht so, dass die das nicht wichtig finden für die Bevölkerung, aber die können genauso wenig wie einen linken Politiker das umsetzen, weil diese Gelder sind leider woanders. Und das ist, darüber müssen wir sprechen. So, das ist die eine Ebene, weil wenn wir wollen, dass besser Kommunalpolitik auch möglich ist, dann brauchen wir diese Gelder hier, dann brauchen wir diese 40 Milliarden, die die Kommunen dieses Jahr Schulden machen, die muss der Bund einfach geben, damit wir wieder eine vernünftige Daseinsvorsorge haben können, damit wir Ärzte fördern können, die im ländlichen Raum sind, damit wir Gemeindezentren fördern können, damit wir Jugendzentren fördern können und so weiter und so weiter. Und ich glaube, dafür brauchen wir alle, die hier sind. Genau. Auf der Seite der Kommunalpolitik ist es so, dass ich diese Diskussion um das Deutschlandticket immer total krass fand, weil ich das aus Berliner Perspektive, ich habe das selber und kann damit gut fahren, total geil finde und ich finde es nach wie vor eine total wichtige Errungenschaft, das Deutschlandticket, aber mir ist halt auch kein Oh. In Vorpommern kann man das ja eigentlich gar nicht nutzen, weil entweder wohnt man an diesen beiden Bahnlinien, die es gibt, oder mit dem Bus kann man eigentlich nirgendwo hinfahren. In meinem Dorf fuhr der Bus immer nur einmal in der Woche und zwar am Dienstag. Und dann war ich so, ja, das ist genau das, was dann passiert. Die Leute hören die ganze Zeit im Deutschlandfunk die Diskussion über das damalige 49-Euro-Ticket, 48, weiß gar nicht mehr, und finden es einfach nur befremdlich und auch, glaube ich, auf eine Art, ja, irgendwie, dass sie es auch wütend macht, weil sie wissen, okay, es wird die ganze Zeit etwas diskutiert, wovon wir gar nicht profitieren können, weil diese Infrastruktur, die Daseinsvorsorge, gibt es hier gar nicht. Und ich finde, gleichzeitig ist das, war das so ein klassisches Thema, wo ich auch bin, so, ja, das ist halt einfach total wichtig, auch für die Verkehrswende, für den Klimaschutz, das sind so Themen, wenn man die gut angeht, dann kann man die auch zu Gewinnerthemen machen, dann kann man daran, kann man sowohl Klimaschutz erreichen und Verkehrswende als auch das Leben der Menschen besser machen. Und dann haben wir mit verschiedenen Leuten zusammen bei uns in dem in der Ecke, wo wir wohnen, im Tulentetal, eine Kampagne gestartet für den Rufbus, weil den gab es schon im Nachbarlandkreis, also hier. Und haben gesagt, hey, wir wollen, dass der Rufbus auch in unserem Landkreis ist und zwar im gesamten Landkreis zu den und den Uhrzeiten und dass er auch, weil das war ja nämlich noch nicht mit Deutschlandticket bezahlbar ist, und haben dafür Unterschriften gesammelt und ich habe das, weil ich auch für die Linke im Infrastrukturausschuss des Kreises bin, dann dort eingebracht und danach in den Kreistag und wir haben es durchsetzen können und es ist tatsächlich so, dass jetzt zum kommenden Jahr, also sozusagen, wir haben schon fast den ganzen Landkreis den Rufbus, aber ab 2027 haben wir es wirklich geschafft, dass alle Forderungen umgesetzt wurden und jetzt jede Person in jedem Dorf den Rufbus buchen kann und damit woanders hinfahren kann. Aber das ist nur ein kleiner Erfolg, weil die ganze Gesamtsituation ist wirklich scheiße und abgefuckt. Muss man wirklich sagen, und es ist auch richtig hart, diese Infrastrukturpolitik da zu machen. Und deswegen bin ich immer auch so, dass auch wenn ich in Berlin bin und auf WG-Partys und ich weiß einfach, dass viele Leute im ländlichen Raum nicht so richtig interessiert und die auch eigentlich tatsächlich ganz wenig über den wissen, dass ich da manchmal auch so ein bisschen der Spielverderber bin und auch wirklich auch so erzähle, wie es eigentlich ist, dass es wirklich so schlimm ist, wie es ist. Ja, und genau. Das finde ich halt wichtig, da auch so ein bisschen manchmal die Botschaft weiterzugeben, weil wir müssen, wenn wir sozusagen das, was da so an Faschismus kommt, in irgendeiner Form konstruktiv dem etwas entgegensetzen wollen, dann müssen wir in unseren akademischen Vierteln, Inner Ring Berlin, keine Ahnung, Leipzig, gibt es viele Orte, Köln, da müssen wir verstehen, dass wir den ländlichen Raum, dass wir da ein Auge für entwickeln und dass wir dafür kämpfen, dass dort nicht die ganze Daseinsvorsorge zusammengestrichen wird. Das ist einfach wichtig.
3: Katharina, damit hast du wahrscheinlich auch irgendwie Erfahrungen mit Problemen oder vielleicht kannst du noch mal kurz erzählen, was genau denn in Mecklenburg-Vorpommern, ihr seid ja ein Bündnis, was im ganzen Bundesland irgendwie agiert, was genau denn da die Sachen sind, die die Leute irgendwie brauchen und wollen und was die bewegt vielleicht auch.
5: Ich würde einfach kurz noch mal vorstellen, was wir so für Formate machen, damit ihr ungefähr wisst, wie kommt man so mit Leuten eigentlich ins Gespräch, und dann würde ich erzählen, was die Leute so mitteilen. Wir haben ein Format ja, übernommen, das heißt Klönschnack. Und Klönschnack ist Plattdeutsch und heißt zusammenkommen und quatschen und irgendwie ein lockeres Gespräch machen. Und das haben wir quasi total potenziert und in alle Regionen gebracht. Und das ist etwas, das könnt ihr auch gerne mit zu euch mit nach Hause nehmen und auch in euren, vielleicht in euren Gruppen oder so, einfach mal überlegen, ob ihr euch an sowas ranwagt. Es ist ganz einfach, man braucht ein bisschen was zu essen, ein bisschen was zu trinken, stellt sich auf dem Marktplatz oder beim Schulfest oder vor dem Rewe oder so und lädt die Leute ein, erstmal auf einen Kaffee, lass uns eine Schulle zusammenschmieren, manchmal ist es was ein bisschen umfangreicheres, da wird richtig zusammen geschnippelt und gekocht und dann kommen genau diese Fragen, was bewegt dich? Oder wenn du etwas ändern wollen würdest, was würdest du hier als erstes eigentlich anders haben? Genau, das ist der Klönschnack. Dann gibt es diese Hüpfdruck-Tour, weil wir haben auch gemerkt, wie kommt man an Eltern ran, wie kommt man irgendwie, wie schafft man es, dass auch Leute ein bisschen länger da bleiben. Genau, da bietet sich eine Hüpfdruck total an, weil die Kinder sind dann beschäftigt und die Eltern stehen und warten und wir haben relativ irgendwie im ersten Quartal jetzt diesen Jahres haben wir eine Umfrage gemacht unter sehr vielen Menschen und haben gefragt, was sind so eure Themen, was sind Forderungen, was würde euer Leben verändern? Und diese ganzen Rückmeldungen haben wir dann in so einem Beteiligungsprozess, haben wir glaube ich so 20, 30 konkrete Forderungen rausgestellt. Und die sind auf so großen Plakaten, auf so großen Planen irgendwie gedruckt. Und wenn wir zum Beispiel die Hüpftour machen, Hüpftour oder dieses Klönschnack oder sonst irgendwo präsent sind, bringen wir diese Forderungen immer an. Also die Leute, die kommen, können sehen, was haben eigentlich andere aus MV, was wünschen die sich eigentlich für ein besseres Leben hier? Was bräuchten die eigentlich, damit ihre Lebensqualität sich verbessert? Und das ist ein total guter Einstieg in ein Gespräch. Weil meistens ist es schwer, Leute so auf der Straße abzufangen, was willst du ändern? Was sind deine Probleme? Ja, und durch das Sichtbarmachen erstmal von verschiedenen Themen aus dem Sozialen, Gesundheit, Mobilität, ist es ein sehr, sehr guter Gesprächsaufhänger. Und gleichzeitig Leute, die nicht so viel reden wollen, die laden wir ein, einfach ihre wichtigsten Forderungen, wo sie dahinter stehen, dass sie das bepunkten oder irgendwie einen Strich dazu machen. Dass man also im Laufe von so einem Nachmittag oder Abend an einer Region so ein Bild mal mitbringt, ein Stimmungsbild, um eben diesem, oh Gott, alle sind hier irgendwie, allen ist die Umwelt egal und alle wählen rechts, um dem mal was entgegenzusetzen. Ja, und was sind die Themen? Also Umwelt, Klima ist ein großes Thema. Es ist gar nicht nur so ein Bildungsbürgertum-Thema, sondern es ist total verbreitet. Die Leute wünschen sich, dass es Änderungen gibt in der Klimapolitik. Die wünschen sich, dass was getan wird und eben nicht geguckt wird, wie oft benutzt du dein Auto, weil die ganze Klimafrage auf dem Land ist natürlich eine schwierige. Die Leute sind angewiesen auf ihr Auto. Also wenn man das aus einer städtischen Perspektive sich nur anguckt und den Leuten sagt, ihr müsst euer Auto stehen lassen wegen Klima, verliert man diese Menschen. Und wir haben mitgekriegt, Klima ist ein großes Thema. Das Thema Infrastrukturabbau. Die Leute beobachten wirklich in den letzten 20, 30 Jahren, wie ihre vielleicht ein bisschen romantisiert, aber gut funktionierenden Strukturen vor Ort abbrechen, zurückgebaut werden, wie der Kindergarten schließt. Was ich vorhin schon gesagt habe, das ganze Gesundheitssystem, ne? Also die Leute müssen immer weiter fahren für Facharzttermine oder überhaupt fehlt es an allgemeinmedizinischer Betreuung in ihren Regionen. Was sind noch Themen? Interessanterweise Migration, was so das große Thema der AfD ist und was auch in den Medien hoch und runter gespielt wird, das Thema spielt lokal gar keine Rolle. Also einerseits gibt es wenig Zuwanderung in Mecklenburg-Vorpommern und andererseits sind andere Themen sind viel dringender. Und eher die Leute merken eigentlich, dass sie, ja, also dass die Zuwanderung löst keine Ängste in dem Sinne aus. Aber damit wollte ich jetzt eigentlich gar nicht schließen. Was hatte ich noch? Einsamkeit. Tatsächlich Einsamkeit. Es ist ein Riesenthema, keinen Kontakt mehr zu haben, lokal in der Nachbarschaft nicht vernetzt zu sein. Die Leute fühlen sich einsam und bedeutungslos. Also es sind so ganz persönliche, nahe Themen eigentlich, die auch rauskommen. Und die Leute wünschen sich Kontakt, Vernetzung und dass sie in irgendeiner Form eine Rolle spielen.
4: Ich wollte dazu was sagen, weil mit Leuten reden auf den Dörfern oder in den kleinen

0: Und als wir mit dem Eisbus den ersten diese Eröffnung gemacht haben von Zusammenbewegen, mit auch einigen, die vielleicht hier sind, aber ich sehe leider nichts, weil es ein bisschen blendet, deswegen kann ich niemanden erkennen. Genau, waren wir dort in Saro und Saro ist auch dieser Landkreis und ja, hatten eine richtig tolle Zeit dort vor der Dorfplatte und haben mit den Leuten halt geschnackt. Und tatsächlich war das, was du gesagt hast, nämlich mit dem, dass, und deswegen ist Zusammenbewegen, glaube ich, auch so wichtig, dass die Leute das Gefühl haben, die haben gar nicht mehr so viel miteinander zu tun auf den Dörfern. Also von dieser Struktur davor, was sie erzählt haben zu DDR-Zeiten, war es halt so, alle haben in der LPG gearbeitet. Die Eltern hatten eigentlich alle ähnliche Zeiten. Die haben ihre Kinder morgens in den Kindergarten gebracht, die abgeholt, die haben zusammen auf den Feldern, haben die Felder eben bewirtschaftet, hatten viele Feste, hatten das Kulturhaus und so weiter und so weiter. Und davon ist jetzt eben alles nicht mehr da. Und das ist halt genau so ein großes Problem, was sich halt ergeben hat, dass das eine viel individualistischere Gesellschaft geworden ist, von der ja auch alle Teil sind, auch im ländlichen Raum, aber was sie alle auch beklagen. Also dass halt das als so ein ganz großer Verlust empfunden wird, dass dieses Gemeinen, also dass das, was sozusagen das Gemeinwesen strukturiert, also die Gesellschaft strukturiert hat im ländlichen Raum, also die LPG, die ein Kulturhaus betrieben hat, wo man mittags essen konnte, wo halt Feste und Veranstaltungen waren, etc. pp., dass diese Dinge halt nicht mehr da sind und dass die halt dazu führen, dass die Leute eben vereinsamen. Und das Problem ist, glaube ich, da muss man halt gucken, was ist, also wie kann man, was ist die politische Forderung, die daraus entsteht, weil die ist ja eigentlich, dass man es schafft, diese Räume wieder zu beleben. Und das schafft man nicht privat. Dafür müsste man sozusagen politisch denken und ein Programm auflegen, was jetzt nicht nur für Vorpommern-Greifswald oder Mecklenburg-Seenplatte wichtig ist, sondern das betrifft sicherlich auch viele Orte in der Eifel oder in Bayern und so weiter, weil wenn man sich die Wahlergebnisse der AfD anschaut, dann sind die überall im ländlichen Raum deutlich höher als in den städtischen Räumen. Und ich glaube, das ist einfach ein ganz wichtiger Punkt, den man sich da anschauen muss. Und das hat was mit der Daseinsvorsorge zu tun, die zurückgebaut wird, und mit dem Individualisierungseffekt, der daraus entsteht.
1: Plus, was vielleicht auch noch ganz wichtig ist, es gibt ja auch, also wir denken uns das nicht alles so einfach selber aus, sondern es gibt Leute an Universitäten, die forschen zu Gesellschaft, die forschen zu sozialen Zusammenhängen und die sagen, es gibt gar nicht diese krasse Polarisierung, von der wir immer sprechen oder die uns so umtreibt, die uns so eine Sorge macht, sondern eigentlich ist es ein Phänomen einer stillen Mitte. Es wird viel zu wenig, werden die Menschen, die zögern, die Menschen, die still sind, die Menschen, die machen, ohne sich zu empören, die kriegt man gar nicht mit. Und da haben wir auch gesagt, okay, wie schaffen wir das denn? Also wir wollen jetzt irgendwie, wir nehmen diese Studien ernst. Was bedeutet das eigentlich für unsere politische Praxis? Genau, und dann kam das, dass wir auf einmal mit dem Eisbus durchs Land fahren. Was ändert sich aktuell? Leute sind richtig am Rödeln. Also das Schöne ist, dass durch Zusammenbewegen, glaube ich, sehr viele Leute motiviert geblieben sind oder sogar neu motiviert sind, aktiv zu sein, aktiv zu bleiben. Ich glaube, ohne Zusammenbewegen wäre noch mal viel mehr Sorge, Beklemmung, Angst, Ohnmacht präsent. Und wir haben es irgendwie jetzt eher, dass wir uns eben selber über so, okay, was sind die nächsten Aktionen, in welches Dorf fahren wir, was habt ihr erlebt, was ist der nächste Insta-Post? Also es ist eine ganz konstruktive Stimmung, würde ich sagen, zwischen vielen, die beteiligt sind. Die Dichte an Nachbarschaftstreffen und Dorffesten ist massiv gestiegen in den letzten Wochen. Wir bräuchten eigentlich viel mehr Leute noch, die sich mit engagieren. Das haben wir gemerkt. Also Dörfer fragen uns an, kommt ihr mit der Hüpfburg? Und es sind gar nicht genug Leute gerade, die so sich das zutrauen und sagen, ja klar, ich fahre dahin und organisiere so einen Nachmittag. Aber das ist irgendwie, finde ich, was, wo wir merken, es weist über die Wahl hinaus. Also es ist etwas in Gang gekommen, was bleiben wird. Und wir haben zum Beispiel morgen sitzen, wir haben einen Aufruf gestartet, wer guckt zusammen die Wahl in Sachsen-Anhalt. Und genau das Gleiche haben wir jetzt für den 20. September auch. Also es gibt verschiedene Orte in MV, die laden ein, zusammen die Wahl zu gucken und ja, einfach diesen Schock, der wahrscheinlich eintreten wird, den so zusammen zu verarbeiten. Ja.

0: stille politische Mitte der Gesellschaft ist auch eine Gruppe, die sich oft im Theater wiederfindet. Ich glaube, wir reden uns da gerne oft irgendwie andere Sachen ein, dass in Kunst und Kultur Linke und Linksliberale sind. Dem ist aber halt einfach nicht so. Macht ihr euch, wenn ihr arbeitet, eigentlich über Publikum und Wirkung, also Gedanken, und habt ihr da, wie ist da euer Umgang mit?
1: Uns ist schon bewusst, wer auch in unsere Stücke kommt. Und ich würde sagen, das sind super oft Leute, die auch Teil linker Szene sind, aber natürlich auch Leute, die irgendwie sich einfach in NRW-Kulturlandschaft aufhalten. Wir haben mit BDSM waren wir auch in Leipzig und wir haben das irgendwie mehrmals aufgeführt. Aber was wir viel machen, auch nach dem Stück, ist vor allem Publikumsgespräche, die das Stück, die Inhalte irgendwie nachbesprechen, aber vor allem dann auch darüber hinaus irgendwie miteinander ins Gespräch kommen wollen. Teil dieser Nachgespräche, die wir auch oft geführt haben, waren eben, also nach diesem Stück BDSM über die AfD, wir wollten die gezielt auch weg von dem Stück lenken hin auf so potenzielle Möglichkeiten eben von lokaler Nachbarschaftsarbeit zum Beispiel und irgendwie mit Menschen im Theater auch darüber ins Gespräch kommen, was sie eigentlich in ihrem Alltag, in ihrem Umfeld machen können, was dann den Bogen dahin spannt zu der wichtigen Arbeit, die ihr Maria und Johannes macht, also was natürlich nicht ansatzweise so gut funktionieren kann, wie die Konzepte, die ihr macht, aber das war auch Teil dieser Nachgespräche.
0: Vielleicht an der Stelle schon mal die Frage zu der Öffnung. Da gibt es eine Frage.
2: Hallo, das richtet sich besonders an dich, Maria. Ich fand das interessant, was du gesagt hast, das Thema Migration ist gar nicht so wichtig für die Leute, wie die AfD es immer macht und so Geschmacklosigkeiten macht, wie Abschiebeflieger als Luftballons zu verteilen. Ich frage mich gerade so bei anderen Themen, die, wenn ich hier so mir deren Materialien angucke, durch die Dörfer fahre, die scheinbar von ja aus so einem Spektrum auch so gepusht werden, sind die den normalen Leuten eigentlich wirklich wichtig? Denn da mal, ich sehe hier überall Schilder gegen Windräder, wenn ich durch die Dörfer fahre. Ich bin durch die Uckermark gefahren, da war ein großes Schild in einem Dorf mit ganz vielen anderen AfD-Geschichten. Wir wollen wieder russisches Gas oder wir wollen, dass die Rundfunkgebühr gestrichen wird. Interessiert das überhaupt Leute oder ist das in das Spezialistenthema oder Sachen, die gezielt nur von so einer Rechten gepusht werden?
3: Ich würde sagen, das sind Themen, die vor allem so emotionalisiert wurden und werden, dass darin die AfD total gut ist und gleichzeitig hat sie ja so dieses Narrativ von wir, MV wählt blau, also es ist so ganz, Faschismus braucht Vereinzelung, Faschismus braucht Angst und Verzweiflung und Wut und das kann die AfD so sehr gut bedienen, ganz konkret mit den Leuten vor Ort zu sprechen über Windkrafträder, die kommunal verankert sind oder die sogar vergemeinschaftet werden, da sind die Leute dafür. Ne?
4: Ja, also das Thema Windkraft ist auf jeden Fall ein Riesenthema und ich glaube, das ist auch ein Thema, was viel zu wenig, darüber nachgedacht wurde, das zu verbinden mit einem Positiventwurf. Also wir haben eine Situation eigentlich, wo Windkraftanlagen gebaut werden, die ungefähr, also die neuere Generation, die so hoch sind wie der Alexanderplatz, wenn man jetzt die obere Antenne wegdenkt, also der Turm. Und ihr seht ja, die Landschaft hier, die ist relativ flach. Und das heißt, es ist schon ein starker Eingriff für die Menschen und da wird unglaublich viel Geld mit verdient. Und das ist, glaube ich, was, wo jetzt mein Part dann eher ist, dass ich halt dafür eintrete, zu sagen, okay, also Windkraft ist ganz klar was gebraucht wird. Und gleichzeitig ist aber die Frage, wie man das macht. Und man kann es schlecht machen und dann sagt man den Leuten einfach, ja, wie, du bist gegen Windkraft, dann bist du ja eigentlich schon wie AfD und bumm, tschack, Stempel raus, sozusagen. So ist es lange gelaufen von vielen Leuten, ohne hinzuhören, ne, also was da eigentlich sozusagen für die Leute dabei wichtig ist. Weil wichtig ist nämlich, also eine Windkraftanlage sieht ziemlich anders aus, also sieht auch viel schöner aus, wenn man weiß, dass damit zum Beispiel ein kommunales Schwimmbad betrieben werden kann von dem Geld. Oder wenn man weiß, dass die Gemeinde halt damit genügend Geld hat, um bestimmte Dinge organisieren zu können, die sie vorher nicht organisieren konnte, zum Beispiel ein Konsum oder Kulturangebote. Eigentlich ist die Windkraft die Chance schlechthin, weil das der ökonomische Gamechanger für MV ist. Und ich würde sagen, also auch meine Partei, die Linke, hat da kein gutes Bild abgegeben in der Hinsicht und hat dieses Potenzial, das zu einer Gewinnerstory zu machen, wo wir sozusagen Klimaschutz, Energiewende und auch den Leuten eine Verbesserung geben und soziale, solidarische Strukturen aufbauen können, öffentliche Daseinsvorsorge, die wir damit finanzieren können. Das hätte man alles super zusammenbringen können und stattdessen ist es passiert, dass wir eigentlich dann irgendwann beschließen mussten, oh ja, lasst uns bitte nicht über Windkraft reden, weil das ist ja das Thema der AfD. Und genauso soll es halt nicht laufen, sondern wir hätten eigentlich sozusagen einen tollen Blick in eine bessere Zukunft und eine Situation, eine Möglichkeit geben können, wo wir halt ja Gelder generieren können, die eben zu einem besseren Leben der Leute beitragen und damit eben auch zu einer hohen Akzeptanz.
0: Oh, und dann noch die letzte Frage. Und vielleicht kann man sich ja später noch unterhalten.
5: Genau, meine Frage geht auch Richtung Johannes und Maria. Und vor allem auch auf deine eigene Erfahrung, Johannes, weil ich bin selbst Exil-MVer in Berlin lebend und habe das Gefühl, dass viel die Diskussion darüber ist in Berlin, gerade aus Leuten wieder zurück in die Herkunftsregion zu gehen, um irgendwas zu machen. Und da stellt sich für mich die Frage, welche Potenziale hat das? Seht ihr da Potenziale? Klar hat das immer eine positive Wirkung, wenn Menschen zurückkommen. Aber gibt es da Besonderheiten und auch, welche Herausforderungen bist du eigentlich begegnet, als du dann auch wieder zurückkamst?
4: Ja, also ich bin auf jeden Fall auch nur halb da und habe sozusagen einen Bauwagen und auf dem Land und bin aber auch in Berlin noch und das muss man immer mit dazu sagen. Und ich glaube, es gab auch Momente, wo mir das manchmal auch sozusagen die Stimmung gerettet hat. Gleichzeitig es ist einfach krass viel Arbeit, muss ich sagen, sowas zu machen. Und wenn man sowas beginnt, dann schürt man auch Erwartungen und dann gibt es Momente, wo man eigentlich schon über seine Kräfte geht, wenn man Lohnarbeit macht und eine Wochenarbeitszeit hat und dann trotzdem nebenher diese Dinge organisiert. Das kann manchmal richtig zehren. Man muss sich auch darauf einstellen, dass wenn man da im Infrastrukturausschuss, in dem ich bin, die Leitung hat halt die AfD, weil die ist die stärkste Kraft, also die stärkste Partei. Und die meisten Leute sind da von der AfD und CDU und man ist einfach auch natürlich nicht immer überall willkommen. Und ich glaube, darauf war ich aber eingestellt. Ich habe es mir sogar noch schlimmer vorgestellt, muss ich sagen. Ich fand es dann doch eigentlich angenehmer als gedacht. Und was ich viel schwieriger fand, war einfach die Zeit. Aber ich habe auch wirklich immer viel große Unterstützung gehabt von vielen Leuten, die eigentlich mit mir viele Sachen zusammen gemacht haben. Ich hätte mir teilweise von den Leuten von der Linken in den Städten manchmal mehr Unterstützung gewünscht, muss ich zugeben. Also die im ländlichen Raum haben es getan, aber sozusagen Greifswald ist auch schon sozusagen so ein bisschen andere Geschichte oder Rostock, da hat es ein bisschen gefehlt. Ja, aber ich kann nur alle ermuntern und vor allem, man hat eine hohe Wirksamkeit und ja, macht Spaß.
0: Ja. Vielen Dank an alle, an euch hier, vor allem, die ihr da wart, die mit mir gesprochen habt. Danke an euch, ans Publikum auch. Willst du noch was sagen?
4: Ja, ich wollte noch Werbung machen. Und zwar für eine kleine linke Genossenschaftszeitung aus Berlin. Die wird da hinten auch hochgehalten von dem netten Typen, dem ich ein Fischbrötchen mitgebracht habe. Genau, die könnt ihr euch auch kostenlos mitnehmen. Da geht es auch darum, um die Frage, ja, was eigentlich tun gegen rechts und was gibt es für Möglichkeiten, die darüber hinausgehen, den moralischen Zeigefinger zu erheben. Und auch positive Geschichten darüber, so wie von dir.
3: Oder will ich auch noch was sagen? Wir haben mit Zusammen Bewegen das Thema Gesundheit, Gesundheitsversorgung total auf die Agenda gehoben, weil das in den ganzen Gesprächen eigentlich ist es das Top-Thema der Leute. Und gleichzeitig ist Gesundheit ist was Soziales, was Gemeinschaftliches, was alle Menschen brauchen. Und es ist nicht das Thema der AfD. Und deswegen haben wir eine Petition gestartet. Das wollen wir jetzt mal ausprobieren. Wie weit kommen wir eigentlich damit? Wie weit kommen wir an die Parteien damit ran? Also wenn ihr irgendwie Leute aus MV kennt oder selber aus MV seid, bitte guckt euch das mal an, zusammenbewegen.org und dann ist es, glaube ich, Gesundheitsversorgung oder Petition Gesundheit. Ja, das wäre total gut, das weiter zu verbreiten, zu supporten. So, ja.
4: Ja, ich kann auch nur dazu aufrufen. Und da wollte ich auch nochmal sagen, weil viele Leute, ich habe das neulich gesehen und war so, habe mich total gefreut, weil ich dachte, ja, genau so funktioniert. Man landet dann oft bei Dingen, die es schon mal gab, weil es geht eigentlich ja um diese Gesundheitsversorgung im Viertel, in den Gemeinden. Und das kennen halt genau viele Leute aus DDR-Zeiten. Das gab es schon, das hieß damals halt anders, als wir es jetzt fordern. Aber gehen wir halt dahin zurück, wie mit dem Nahverkehr auch eigentlich.
0: Ja. Ich würde auch nochmal Werbung machen wollen, und zwar für das ganz großartige Stück BDSM, das von Kaiser läuft. Zeitgleich zum Was tun kommt ja auch eine linke Analyse, und das macht ihr ganz großartig. Ich danke euch, dass ihr irgendwie dieses Stück mit auf die Tension gebracht habt. Die Tension braucht politische Stücke, und auch die deutsche Theaterlandschaft braucht politische Stücke. Kultur macht Werte, Werte macht Gesellschaft. Und ja, in diesem Fall auch danke an euch. Und vielleicht können wir die Gespräche draußen jetzt hier gleich noch weiterführen. Und vielen Dank.
6: Kultur macht Werte. Werte machen Gesellschaft. So viel erstmal mit O-Tönen und Stimmen vom Festivalchen aus dem hohen Norden. Und da das alles ja nicht nur im Norden passiert, Johannes erwähnte es vorhin, sondern auch in der Eifel, im Aargau, die Liste ließe sich eine Weile fortsetzen, zurück zur Frage, was können wir tun? Nun, zum Beispiel jede Gelegenheit des niederschwelligen konsumfreien Zusammenkommens nutzen und feiern, wie zum Beispiel an der Bernale. Die ist seit Anfang September unter der Montbijou-Brücke.
7: Ich bin ziemlich schon dran, oder wie?
8: Ja.
7: Berner sind ein bisschen langsam. Also, die Bernale findet statt unter der Montbijou-Brücke in Bern. Und zwar unter der Montbijou-Brücke auf der Marzelli-Seite. So an einem nicht wirklich genutzten Ort oder so an einem nicht definierten Ort. Und zwar war es ein Parkplatz gewesen, aber jetzt ist es auch ein temporärer Schulweg für die Primmeler vom Kielenfeld Prim, die jetzt in eine temporäre Schule müssen, unten im Gaswerkareal. Und für das haben sie einen Stegen, Holzstegen gebaut, der oben vor der Montbijou-Brücke runter auf den Parkplatz unter der Brücke geht. Und dort unter der Brücke ist jetzt seit dem Anfang September wie ein grosses Open-Air-Atelier, wo Künstlerinnen eingeladen sind, ihre Kunst dort zu machen und zusammen zu machen. Und es läuft raus auf das jetzt kommende Wochenende, wo quasi wie das Finale Bernale ist. Also die Bernale jetzt am Wochenende ist Showtime, und da wird gezeigt, was dort unten entstanden ist. Und das beinhaltet zum Beispiel den Friedenszug von Regula Stucki, der Zinssoldaten entwaffnet und zu Friedenskrieger macht. Das beinhaltet ein grosses Wandmagazin, das jetzt über Wochen entstanden ist, Kleisterreihe. Da gibt es eine analoge Fotoporträtmaschine von Knot aus Berlin und Siebdruck, Neuss und alles Mögliche. Es gibt zu trinken und zu essen und gute Laune im Lido. Hot!

Vielen Dank, Beat. In diesem Sinne, stay rebel, demand peace und Stärke zeigt sich, wenn Schwache unterstützt werden, nicht ausgegrenzt. Für euch unterwegs unter Mikrofon, der TomTom. Feedback, Job-Offers und schöne Bilder gern an polyphon@brief.de.

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2: Herzlich willkommen zur Rabe Info-Sendung vom Dienstag, den 15. September. Heute mit diesen Themen. Der 15. September ist der internationale Tag der Demokratie. Wir sprechen mit der Geschäftsführerin des Campus Demokratie über die heutigen Aktionen und darüber, wie Demokratie gepflegt wird. Und es geht weiter mit der Abstimmungsserie. Am 27. September stimmt die Schweizer Stimmbevölkerung ab über die sogenannte Neutralitätsinitiative. Was genau hinter der Vorlage steckt, zum Schluss dieser Sendung. Am Mikrofon begleitet Simon Keller.
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2: Soweit der Ausblick auf die heutige Sendung. Wir kommen zuerst zu den Nachrichten des Tages. Wir blicken zuerst ins Ausland mit Ursi Grimm.
3: Eine russische Fregatte hat gestern in internationalen Gewässern vor der dänischen Küste zwei Leuchtkörper in Richtung eines dänischen Militärhelikopters abgefeuert, wie SRF berichtet. Eine der sogenannten Flares hätte den Helikopter nur knapp verfehlt, teilte das Verteidigungsministerium des NATO-Mitglieds mit. Dänemarks Außenminister Lars Løkke Rasmussen bezeichnete in einer Stellungnahme den Vorfall als inakzeptabel und fügte hinzu, er habe den russischen Botschafter in Dänemark zu einem Gespräch einbestellt. Eine russische Stellungnahme liegt laut SRF zunächst nicht vor.
2: In der Straße von Hormuz sind nach Angaben von Greenpeace mittlerweile 5 größere Ölteppiche sichtbar.
3: Satellitenbilder zeigten Verschmutzungen vor der iranischen Küste und im Seegebiet vor Oman, teilte die Umweltschutzorganisation mit. Die USA hatte nach eigenen Angaben mehrfach Schiffe in der Straße von Hormuz angegriffen, um ihre Seeblockade gegen den Iran durchzusetzen. Auch der Iran attackierte Schiffe. Laut Teheran hatten sie keine Erlaubnis für die Durchfahrt. Greenpeace räumt ein, dass es aufgrund eingeschränkter Transponderdaten schwierig sei, Verschmutzungen mit konkreten Schiffsangriffen in der Region zu verbinden.
2: Wir blicken ins Bundeshaus. Dort läuft aktuell die Herbstsession des nationalen Parlaments. Der Ständerat sagt mit 35 zu 7 Stimmen Ja zum EFTA-Freihandelsabkommen mit den Mercosur-Staaten.
3: Mit über einer halben Milliarde Franken will er Auswirkungen von fallenden Zöllen für die Landwirtschaft auffangen. Ein Referendum steht bereits im Raum. Das Freihandelsabkommen handelten die EFTA-Staaten, darunter die Schweiz, mit den Mercosur-Staaten Argentinien, Brasilien, Paraguay und Uruguay aus. Der Nationalrat lehnte es im Juni mit knappem Mehr ab und entscheidet voraussichtlich morgen ein zweites Mal darüber.
2: Personen, die ihre Krankenkassenprämien nicht selbst bezahlen, sollen nach dem Willen des Nationalrats auf die freie Arztwahl verzichten müssen.
3: Er hat gestern einen entsprechenden Vorstoß angenommen. Konkret geht es in der Motion um Personen im Asylprozess sowie BezügerInnen von Sozialhilfe sowie von Ergänzungsleistungen. Sozialministerin Elisabeth Bohm-Schneider verwies vergeblich darauf, dass die Kantone für Asylsuchende die freie Wahl des Versicherers schon heute einschränken könnten. Zudem warnte sie vor drohendem Leistungsabbau für ältere Menschen in Heimen oder Personen mit Beeinträchtigungen. Als nächstes muss sich der Ständerat damit befassen.
2: Der Nationalrat ist heute Morgen auf alle Kreditanträge für die Beschaffung von F-35-Kampfflugzeugen eingetreten.
3: Zu reden gab insbesondere der vom Bundesrat beantragte und vom Ständerat bereits gut geheißene Kredit über 394 Millionen Franken für die Beschaffung der F-35-Kampfjets. Eine Mehrheit der Großen Kammer will daran festhalten, obwohl die parlamentarische Oberaufsicht in der vergangenen Woche festgestellt hatte, dass der mehrfach kommunizierte Fixpreis für den Kauf der Kampfflugzeuge aus den USA nie existiert habe. Die ehemalige Verteidigungsministerin Viola Amherd sei davor gewarnt worden. Die Linke kritisierte, das Vertrauen in die Beschaffung sei erschüttert. Der Bundesrat verlangt mit der Armeebotschaft 2026 rund 3,4 Milliarden Franken. Neben dem F-35-Zusatzkredit sieht er 2,4 Milliarden Franken für weitere Rüstungsbeschaffungen vor und 562 Millionen Franken für Immobilienprojekte.
2: Zum Ständerat. Noch nicht zugelassene Impfstoffe sollen im Notfall zur Bekämpfung von Tierseuchen eingesetzt werden.
3: Die Kleine Kammer hat heute Morgen einer entsprechenden Gesetzesänderung im Tierseuchengesetz zugestimmt, und zwar mit 42 zu 0 Stimmen. Handlungsbedarf bestehe aufgrund der Erfahrungen von ausgebrochenen Tierseuchen in Frankreich. Die Kleine Kammer möchte im Gesetz festhalten, dass der Bund Abfindungen an HalterInnen von Nutztieren zahlen kann. Mit dem Geld sollen Einkommensausfälle und Mehrkosten gedeckt werden, die als Folge von Maßnahmen der Behörden bei der Bekämpfung hoch ansteckender Tierseuchen entstehen.
2: Und nun zu einer Entscheidung über die Lockerung von Zulassungsregeln bei Ärztemangel für ÄrztInnen.
3: Über die Lockerung waren sich Stände und Nationalrat einig. Der Ständerat hat heute jedoch beschlossen, dass er eine Ausweitung dieses Ausnahmekonzepts auf Psychiatrie und Psychotherapie streichen will. Im Nationalrat hingegen war eine Mehrheit der Ansicht, es sei unverständlich, dass heute die Kinder- und Jugendpsychiatrie von der Ausnahmebestimmung erfasst sei, nicht aber die Erwachsenenpsychiatrie und die Psychotherapie. Beide Räte sind sich einig, dass die Versorgungslage in einigen Regionen der Schweiz weiterhin angespannt ist. Wegen der Differenz zwischen National- und Ständerat geht aber die Vorlage zurück in die Große Kammer.
2: Das waren die Nachrichten des Tages. Redaktionsschluss 10.45 Uhr, verantwortlich Ursi Grimm und Simon Keller. Wir kommen zum lokalen Wetterbericht. Morgen Mittwoch ist es dann tagsüber bewölkt und vereinzelt sonnig. Gegen Abend ist mit schwachem Regen zu rechnen. Es wird bis zu 21 Grad warm.
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2: Heute ist der internationale Tag der Demokratie. Die Schweiz ist ein Beispiel für ihr demokratisches politisches System. Doch die Demokratie braucht auch Pflege im Alltag. Daran erinnern die schweizweiten Aktionen am Tag der Demokratie. Und dafür setzt sich auch die Organisation Campus Demokratie ein. Campus Demokratie koordiniert den Tag der Demokratie in der Schweiz und Liechtenstein seit 2021. Hier im Studio ist nun Geschäftsführerin Carol Schaffroth. Herzlich willkommen.
4: Danke.
2: Carol Schaffroth, wo stehen wir denn aktuell mit der Demokratie in der Schweiz?
4: Gar nicht so schlecht, wenn man ins nähere Ausland oder auch ins weitere Ausland schaut. Wir haben eine sehr stabile Demokratie. Einerseits ist es aufgrund unseres Systems. Bei uns regieren die Parteien alle zusammen. Wir haben keine Opposition wie in anderen Ländern. Und andererseits haben wir ein sehr stark lokal geprägtes föderalistisches System. Das heißt, es wird viel auch in Gemeinden entschieden und gar nicht so zentral beim Bund. Das macht das Ganze ganz stabil, weil da viel mehr mitsprechen können. Macht es vielleicht auch ein bisschen langsam, ein bisschen kompliziert. Aber es macht es viel, viel stabiler. Genau. Und das Zweite ist, was positiv ist, ist, dass es ganz viele Vereine gibt in der Schweiz immer noch, die sich eben auch einsetzen für die Demokratie. Also die Demokratie wird auch mitgeprägt von der Zivilgesellschaft und mitgetragen und steckt eigentlich überall. Auf der anderen Seite haben wir natürlich auch Probleme oder die Demokratie wird bedroht oder in Frage gestellt. Und zwar einerseits sind wir heute auch hier in einem Radio. Das ist sehr wichtig für die Demokratie. Es ist sehr wichtig, dass die Menschen informiert sind in einer Demokratie. Und ja, gerade so die klassischen Medien, die sind mit einem scheiterten Businessmodell konfrontiert, was auch die Auswirkungen auf die Qualität der Medien hat. Und gleichzeitig werden die Informationen immer viel mehr auf Social Media ausgetauscht. Da ist man auch mit Fake News, mit KI-Videos und so bedroht. Und etwas weiteres, was ist, ist, dass die Menschen sich viel mehr auch in ihren eigenen Bubbles, also auch sozial in ihren eigenen Bubbles bewegen. Das heißt, auch gar nicht mehr so wie früher am Stammtisch miteinander ins Gespräch kommen. Das sehe ich auch als Schwierigkeit. Genau. Und gleichzeitig eben auch die autoritären Mächte, die weltweit zugenommen haben.
2: Sie haben die Partizipation angesprochen in verschiedenen Gemeinden oder Städten wie Vereine. Dort setzt auch Campus Demokratie an bei der Partizipation. Was macht denn diese Organisation genau?
4: Genau, also wir setzen uns ein für Partizipation und politische Bildung. Und wir sind eigentlich so wie der Ankerpunkt. Wir versuchen herauszufinden, wer macht eigentlich wo was in der Pflege der Demokratie, also auch Kantone, Städte, Universitäten, woran wird geforscht und schauen hin, hey, welche neuen zivilgesellschaftlichen Aktionen, Aktivitäten gibt es und versuchen diese auch sinnvoll miteinander zu vernetzen und auch Impulse zu setzen, wenn wir merken, ah, okay, weshalb macht jetzt diese Lehrperson oder weshalb machen Schulen nicht so mit in der Förderung der Demokratie? Woran liegt es? Sind sie zu wenig ausgebildet oder haben sie zu wenig Zeit oder Material und versuchen so dann auch Impulse zu setzen an den richtigen Stellen?
2: Carol Schaffroth, Sie sprechen jetzt die Schulen an als wichtiger Teil von politischer Bildung. Wie wird Demokratie sonst noch gepflegt, ganz im Alltäglichen?
4: Was wirklich ganz ein wichtiger Ort ist, finde ich schon die Vereine, wo wir auch lernen, miteinander vielleicht auch uns zu einigen und etwas auszuhandeln, aber natürlich auch in Unternehmen. Das kann auch sein, dass ein Unternehmen beispielsweise einen Betriebsrat einrichtet, wo wir lernen, uns einzusetzen, uns zu einigen, gemeinsam für etwas einzustehen. Aber es kann auch sein durch einen Kinofilm, in dem wir uns auch informieren über ein Thema. Also es ist eigentlich Demokratie lernen ist eigentlich überall möglich.
2: Überall möglich. Jetzt ist es auch so, aber in der Schweiz, dass es schon auch strukturell benachteiligte Personen gibt. Es gibt auch Personen, die haben kein Stimm- und Wahlrecht. Wie Können auch diese Menschen mit einbezogen werden in die Partizipation?
4: Ja, das ist tatsächlich ein Thema, das sehr schwierig ist, auch für die Schweizer Demokratie. Einerseits gibt es in der Romandie ganz viele Gemeinden schon und auch zwei Kantone, die ein Stimmrecht auch ermöglichen für Menschen ohne Schweizer Bürgerinnenrecht. Und gleichzeitig gibt es aber auch ganz viele Möglichkeiten, die man schaffen könnte oder zum Teil auch geschaffen werden im Zusammenleben, also im Gestalten des Zusammenlebens, ob es jetzt hier eine Parkbank braucht oder wie der Park gestaltet werden soll oder wie man in einem Verein zusammenarbeitet oder in einer Schulkommission oder so. Es gibt ganz viele Möglichkeiten auch, wo man sich eigentlich engagieren kann, aber man muss diese Menschen auch ansprechen und das auch wollen und genau da die Rahmenbedingungen schaffen. Aber ich glaube, am einfachsten geht es eigentlich für alle, auch immer auf der lokalen Ebene, also da, wo das Leben, also wo man am meisten auch betroffen ist, was vielleicht auch einfacher ist, einzusteigen und dann auch, ja, kann es gerne auch weitergehen.
2: Jetzt anlässlich des Internationalen Tages der Demokratie sind schweizweit, auch in Bern, verschiedene Veranstaltungen geplant. Wer macht da alles mit?
4: Es ist sehr schön zu sehen. Dieses Jahr sind es, glaube ich, 175 Aktionen im ganzen Monat September, die sich engagieren und die ganz unterschiedlich sind. Also einerseits zum Beispiel Gemeinden, also Gemeindepräsidenten, die irgendwie zum Dialog einladen, aber auch Bibliotheken oder eben ganz viele Schulen auch, die ganze Tagesveranstaltungen machen, wo also beispielsweise die Gymnasien in Bern und Thun, die laden die Schülerinnen und Schüler ein, in verschiedenen Workshops in Sachen zu lernen über die Demokratie. Es gibt viele auch Spaziergänge, es gibt Museen, die spezifisch etwas zeigen, die auch vielleicht ein bisschen zurückblicken, wie ist eigentlich die Demokratie entstanden, wie stark ist die Demokratie. Es gibt Kinos, die Filme zeigen. Also es gefällt mir wirklich sehr, weil es ganz so breit gestreut ist, was alles passiert.
2: Und auf welches Angebot freuen Sie sich besonders?
4: Ich darf heute, weil unsere ganze Arbeit ist ja eigentlich durchs Jahr, weil wir Organisationen, Institutionen mobilisieren, etwas zu machen am Tag der Demokratie und wir selber besuchen dann Aktionen zum Tag der Demokratie. Und heute Abend darf ich von der Offenen Kirche Bern zu einem Dialog zwischen Religion und Demokratie gehen, was ich ein super spannendes Thema auch finde.
2: Vielen Dank, Carol Schaffroth. Carol Schaffroth ist Geschäftsführerin des Campus Demokratie in Bern und der Campus Demokratie koordiniert den Tag der Demokratie in der Schweiz und in Liechtenstein.
4: Merci vielmals.
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2: Am 27. September stimmt die Schweizer Stimmbevölkerung ab. Eine der Vorlagen ist die sogenannte Neutralitätsinitiative. Vor allem in den ländlichen Regionen der Schweiz sind Plakate nicht zu übersehen. Groß steht darauf «Kein Krieg» und eine weiße Taube mit Olivenzweig fliegt in Richtung eines Schriftzugs, der schreibt «Ja zur Schweizer Neutralität». Politredaktorin Ursi Grimm hat die Vorlage näher angeschaut. Ursi, was steckt hinter der Initiative genau?
3: Gemäß Initiativtext geht es darum, die bewaffnete und immerwährende Neutralität in der Verfassung festzuschreiben. Damit ist gemeint, keine Militärbündnisse eingehen, keine EU-Sanktionen übernehmen. Die Zusammenstellung des Pro-Komitees zeigt, es handelt sich um eine Initiative der SVP. Der Schweizer Podcast Hörkombinat Politik der Votes und weiteren Recherchemedien vom 30. August hat zur Initiative eine Folge veröffentlicht. Der Titel lautet «Die Sanktionen der anderen – Blochers Neutralitätsinitiative». Elvira Isenring vom Hörkombinat fasst die Argumente der GegnerInnen aus dem politischen Spektrum von links bis rechts wie folgt zusammen.
5: Die SP nennt die Initiative Pro-Putin-Initiative. Sie verunmögliche Schweizer Sanktionen gegen Staaten, die Völkerrecht brechen. Auch die Grünen sagen, die Initiative helfe Wladimir Putin. Die Initiative zwingt die Schweiz, die Sanktionen gegen Russland aufzuheben. Die GLP warnt wiederum vor einer starren, rückwärtsgewandten Neutralitätsdefinition, die den außenpolitischen Handlungsspielraum der Schweiz gerade jetzt in einer Zeit wachsender geopolitischer Spannung massiv einschränken würde. Mittelständerätin Andrea Gmür-Schönenberger sagte an der Medienkonferenz, die Initiative löse kein einziges Problem, sondern sie schaffe neue. Während FDP-Nationalrat Heinz Theiler davon sprach, dass die Initiative unsere Sicherheit gefährde.
2: Es handelt sich also um eine breite Gegnerinnenschaft. Welche Gruppen oder Personen sind denn neben der Partei SVP noch für diese Initiative?
3: Im Pro-Komitee ist auch Pro-Schweiz. Dort sind bekannte SVP-Hardliner vertreten. Pro-Schweiz ist die Nachfolgeorganisation der AUNS, also der Aktion Unabhängige und Neutrale Schweiz. Bei Pro-Schweiz sind zudem weitere Vereine, die das Ziel haben, den EU-Beitritt der Schweiz zu verhindern.
2: Was beabsichtigt denn die Initiative konkret?
3: Es geht vor allem um wirtschaftliche Interessen, wie im Hörkombinat zu hören ist. Die Folge beruft sich auf eine VOTS-Recherche von Kaspar Surba, Anna Jekareva und Sarah Schmalz. Dabei geht es stark um die Aktivitäten der Ems Chemie. Die Firma gehörte zuvor Christoph Blocher und wird jetzt von seinen Töchtern geführt. Deshalb nennen GegnerInnen die Initiative auch Blocher-Initiative. Die Ems Chemie macht beispielsweise Geschäfte in Russland und China. Und gegen Russland hat die Schweiz ja bereits Sanktionen verhängt, aber nicht gegen China. Die EU jedoch schon, beispielsweise wegen dem Umgang mit den UigurInnen. Mit der Neutralitätsinitiative erhoffen sich die BefürworterInnen, die Schweizer Zurückhaltung bei Sanktionen zu verstärken. Die Initiative spricht sich zwar für die Übernahme von Sanktionen der UNO aus, doch dies habe einen sehr einfachen Grund, wie der VOTS-Journalist Kaspar Surba im Hörkombinat erklärt.
6: Es ist natürlich überhaupt nicht so, dass die Schweiz heute jetzt nicht auch Sanktionen der UNO übernehmen würde. Der Punkt ist, es gibt einen Grund im Moment, warum diese Sanktionen der UNO nicht erlassen werden, und das ist Russland selbst, weil Russland sitzt natürlich im Sicherheitsrat der UNO, wird zum Teil auch flankiert, je nachdem, von China. Es ist klar, deshalb gibt es keine UNO-Sanktionen.
2: Also zusammengefasst sagen GegnerInnen, die Neutralitätsinitiative will die Schweizer Neutralität dazu nutzen, einzelne Grosskonzerne zu stärken. Wie ist denn derzeit die Neutralität in der Verfassung definiert?
3: Die Neutralität ist in der Bundesverfassung zwar verankert, aber nicht definiert. Die Verfassung erteilt lediglich dem Bundesrat und dem Parlament den Auftrag, Maßnahmen zur Wahrung der äußeren Sicherheit, der Unabhängigkeit und der Neutralität zu treffen. Je nach politischem Klima kann das also sehr unterschiedlich ausgelegt werden. Die Initiative will dies also per Verfassung klarer definieren. Die Neutralität war so in den Grundzügen bereits bei der Staatsgründung von 1848 erwähnt, hat jedoch einen ganz anderen Ursprung, wie Kaspar Surba erklärt.
6: Es ist so, dass die Neutralität eigentlich eine Fremdzuschreibung ist der europäischen Großmächte am Wiener Kongress von 1815. Die hatten natürlich alle ein Interesse daran, dass der Alpenübergang, den die Schweiz ja nun einmal bildet, dass dieser Übergang eben keiner anderen Macht gehört.
2: Ursi, wie du anfangs erwähnt hast, will die Neutralitätsinitiative auch verhindern, dass die Schweiz Militärbündnissen wie der NATO beitritt. Ist diese Idee nicht auch bis in die Linke anschlussfähig?
3: Es gibt durchaus Einzelpersonen aus der Friedensbewegung oder beispielsweise die Partei der Arbeit, die genau deswegen die Initiative unterstützt. Würde die Schweiz aber tatsächlich einem Militärbündnis wie der NATO beitreten, käme dieser Entscheid vor die Stimmbevölkerung mit einer eigenen Initiative.
2: Vielen Dank, Ursi Grimm, für die Ausführungen. Die Folge zur Neutralitätsinitiative vom Hörkombinat Politik ist auf der Webseite des Hörkombinats und auf gängigen Podcast-Plattformen sowie im Rabe-Archiv zum Nachhören verfügbar. Die Vorlage kommt am 27. September vors Stimmvolk.
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2: Das war die Rabe-Infosendung vom Dienstag, den 15. September. Für Feedback, Anmerkungen oder Kritik schreibt uns eine Mail an inforedaktion@rabe.ch. Alle Sendungen gibt es als Podcast und zu dieser Sendung beigetragen hat Ursi Grimm. Und das nächste Info gibt's morgen hier auf Radio Rabe um die gleiche Zeit. Für heute am Mikrofon verabschiedet sich Simon Keller. Merci fürs Zuhören.
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0: So hat es vor 300 Millionen Jahren ihr Carbonzin getönt.
1: Viel Regen, feucht, tropisch und es hat viele Sumpfwälder gehabt.
0: Wie der Name schon sagt, war die Zeit besonders bedeutend für uns, weil
1: aus dieser ist Kohle entstanden, genauer gesagt Steinkohle.
0: Und somit herzlich willkommen zur heutigen Sendung. Mein Name ist Lena und moderiere heute zusammen mit Elia. Heute dreht sich alles rund um die Welt, den Mensch und den Klimawandel.
1: Lena und ich waren zusammen im Naturhistorischen Museum in Bern und haben die Ausstellung «Mensch, Erde, das Klima im Wandel» angeschaut. Es ist eine Dauerausstellung, die seit letztem Jahr im Oktober am Laufen ist.
0: Die Ausstellung, die das heikle Thema, also vor allem der menschengemachte Klimawandel, nicht schönreden, aber versucht vor allem Hoffnung zu machen. Elia und ich laufen heute gedanklich mit euch nochmal durch das Museum und greifen alle interessanten Fakten und Themen auf und werden unsere Ansichten dazu erzählen.
1: Bevor wir aber euch durch die Ausstellung führen, lassen wir das Lied «Radioactive» von Imagine Dragons.

0: Der Elia hat ja vorhin schon gesagt, dass wir zusammen im Naturhistorischen Museum Bern waren und dass wir die Ausstellung «Mensch, Erde, das Klima im Wandel» anschauen. Die Ausstellung ist sehr gross, also um die 600 Quadratmeter, aber sie fängt eigentlich schon etwas früher an. Und da hören wir jetzt doch kurz rein.
1: Herzlich willkommen zum Auftritt. Die Vorstellung läuft seit 4567 Millionen Jahren. Was bisher geschah? Es geht los mit dem Leben im Meer mit dem Einzelnen.
0: Ich glaube, für Zuhörer und Zuhörerinnen ist es etwas schwierig, wenn sie nur den kurzen Ausschnitt haben können hören. Elia, willst du kurz beschreiben, was das für ein Raum genau ist und um was es da eigentlich geht, damit sich das alle ein bisschen besser vorstellen können?
2: Also, damit dort in diesem Raum ist man so ein wie Backstage vor Ausstellung und die Ausstellung selber ist eine Bühne und sie, die Regisseurin, die dort redet, die zeigt einem dann, dass man auf die Bühne soll gehen.
0: Genau, das hast du ganz schön erklärt. Also wir eigentlich, wir Menschen sind dann die Akteure eigentlich in dieser Ausstellung. Also wir gehen dann durch den Vorhang und dann fängt eigentlich die Ausstellung an. Und was war dein erster Eindruck gewesen? Also wir sind durch den Vorhang und dann, was hast du als erstes gesehen oder was ist dir aufgefallen?
2: Mein erster Eindruck war gut gewesen. Es ist sehr farbig, aber man weiss gar nicht so, wo anfangen, weil es ist nicht so wie angeschrieben 1, 2, 3 und so.
0: Ja, genau. Also ich glaube, wir haben uns angeschaut und dann haben wir beide gesagt, so, wir wissen gar nicht, wo anfangen. Es hat wie keine Reihenfolge in dem Sinn. Also mein Eindruck war auch, es ist sehr farbig, also es hat alle Farben gehabt. Also wirklich gelb ist mir zuerst aufgefallen, glaube ich, dann blau.
2: Grün.
0: Ja, also es hat eigentlich alle Farben gehabt. Und dann hat es wie so Boxen, also so wie Räume in dieser Ausstellung. Willst du kurz erklären, was das genau ist? Also was muss man sich unter diesen Boxen vorstellen?
2: Also so eine Box ist gross, also geräumig für die Ausstellung eigentlich. Und es ist halt so, du bist in dieser Box innen und dann geht es um das Zeitalter. So wie immer geht es, glaube ich, um Dinos, um Zukunft und so Sachen. Aber auf die verschiedenen Themen kommen wir, glaube ich, noch drauf zu.
0: Genau, also es sind wie so eben die Zeitalter beschrieben. Das hast du ganz schön erklärt. Und wie sehen die Boxen, also die kleinen Räume von innen aus?
2: Also die kleinen Räume von innen sind so, es ist immer so einen gelben ein Glaskasten drin. Einfach ein Glaskasten. Mhm. Und dort innen sind dann Funde aus dieser Zeit. Also zum Beispiel, glaub, einmal bei den Dinos jetzt eben, ist, glaub, ein Fußabdruck drin gewesen. Ja, das ist so das, was so eine Box aufbauen ist. Nicht so immer noch eine Glasscheibe, wo man in so einen Kreis hineinschauen kann, der so wie einen Dorfplatz darstellen soll.
0: Genau, und der Raum ist ja, also an der Wand hat es ganz viele Zeichnungen. Und wenn wir jetzt, du hast den Raum mit den Dinos angesprochen, wenn wir jetzt den nochmal aufgreifen, was ist dir dort im Kopf geblieben?
2: Also von dort ist mir im Kopf geblieben, eben besonders, dass man auf der einen Wangseite eben gerade so Vulkanausbrüche und so Sachen hatte und auf der anderen Wandseite eben der so einen Kometeneinschlag.
0: Genau, und jetzt allgemein, welches Raum, welches Zeitalter ist dir

0: von den Ländern und so, könnte man das schaffen?
1: Genau, auf die Zukunft bzw. die Gegenwart kommen wir ja dann später nochmal zurück. Mir ist eben, wir haben jetzt schon genug angesprochen, das mit den Dinos, mit den also das Aussterben der Dinos ist mir sehr im Kopf geblieben. Also vor 66 Millionen Jahren sind die Dinos ausgestorben durch einen Asteroid. Und also ein Asteroid ist ein riesiger Gesteinsbrocken im Weltall. Und das Aussterben war auch sehr wichtig für uns Menschen, also für die Existenz von uns. Hast du dir das irgendwie also, hast du es gewusst?
0: Ja, aber jetzt nicht so, wie sie es uns hier erklärt hat, weil dort wären die Dinos nicht ausgestorben, hätten sich die Säugetiere nicht durchgesetzt. Und ich habe mir so vorgestellt, ja, die Säugetiere haben sich irgendwann entwickelt und wir hätten natürlich gegen die übergrossen Dinos gar keine Chance.
1: Ja, genau. Und in der Ausstellung selber werden zwei grosse Naturkatastrophen von früher eigentlich thematisiert, die dazu beiträgt haben, dass wir existieren. Was ist noch die zweite?
0: Ich glaube, das war dann die mit dem Vulkanausbruch.
1: Genau, und die, also das war vor 250 Millionen Jahren. Und dann hat es eben auch ein wahnsinniges Massenaussterben gegeben. Und so hat es sehr viel Platz für neue Lebewesen gehabt. So wie du eigentlich gesagt hast, eben mit den Säugetieren. Und genau, hast du das eben auch faszinierend gefunden? Oder hast du wie das schon gewusst?
0: Ich habe es noch nicht gewusst, aber es hat mich irgendwie auch nicht so fasziniert. Ich weiß nicht, wieso es mich nicht so fasziniert hat, aber in dem Moment hat es mich halt einfach nicht so fasziniert.
1: Und es hat eben die verschiedenen Räume, die verschiedenen Zeitalter, aber es hat nicht nur das. Was hat es noch?
0: Es hat noch interaktive Sachen. Also es hat noch interaktive Sachen, vor allem für Kinder, die das Thema spielerisch darstellen
1: wollen. Wir sind eigentlich auch am Anfang auf eins gestossen, also auf etwas Interaktives. Das mit dem Wasser, weißt du das noch? Verrat nicht zu viel.
0: Ah, ja, genau. Stimmt, das weiss ich noch. Und jetzt hören wir noch rein, wie das getönt hat.
2: Wasser mit Muskelkraft als Viereck. Für mehr Drang steckt etwa so viel Energie wie ein Smartphone und Rennen.
1: Also, in 45 Liter Wasser mit Muskelkraft auf 4 Meter angehoben steckt etwa so viel Energie, wie ein Smartphone in 3 Minuten verbraucht.

0: Elia, wie hat dir das gefallen?
1: Es hat mir sehr gut gefallen und wir haben dann auch noch besprochen, zu zweit, dass ich von dem recht Muskelkater haben werde, was ich nicht hatte, weil es ist zwar in dem Moment anstrengend, aber wenn man in einem Rhythmus ist, dann ist es weniger anstrengend, als wenn man mal so alle 4 Sekunden irgendwie mal schafft, einen Schwur und wieder zurückzuziehen.
0: Und ich habe es allgemein einfach noch schön gefunden, dass sie wie nicht nur eben die Ausstellung selber hatten, sondern eben auch noch für Kinder vor allem auch interaktive Sachen haben, dass man das so, so ein bisschen spielerisch kann, thematisieren und darstellen, genau. Und wir sind jetzt eben schon ein bisschen durch die Zeit gereist, also eben vor Carbonzeit bis in die Gegenwart. Und jetzt kommen wir auch so noch ein bisschen in die Zukunft. Und sie thematisieren eben nicht nur das.
1: Nein, es thematisiert ja auch, was die Menschen vor allem für Auswirkungen haben auf das Klima und die Welt.
0: Genau, und das ist eigentlich auch das Hauptthema von dieser Ausstellung, weil zu über 90% ist der Klimawandel Menschen gemacht.
1: Bevor wir aber weiter erzählen, was die Ausstellung alles zeigt und was sie für Lösungssätze haben und was sie genau mit der Ausstellung aufzeigen wollen, hören wir das Ende der Welt von Clan.

0: Elia, du hast ja vorhin schon gesagt, dass die Ausstellung im Naturhistorischen Museum auch die Gegenwart und sogar auch in die Zukunft schaut bezüglich Klimawandel. Wie genau stellen Sie das dar? Hast du ein Beispiel?
1: Nein, ein konkretes Beispiel habe ich nicht. Ich weiss nur noch, sie stellen es dar mit vielen Zahlen und Diagrammen.
0: Ja, das stimmt. Das ist mir aufgefallen. Also sehr viel, also kurze Texte auch. Hast du die gesehen? Die waren auch recht verwandt.
1: Ah, ja, stimmt.
0: So informative Texte.
1: Die waren aber auch noch gut, weil sie sind kompliziert waren.
0: Genau. Das ist noch sehr wichtig. Und was mir zum Beispiel in den Sinn kommt, sind da die Holzstreben. Weißt du, was ich meine? Ich kann es nicht so gut erklären. Es ist wie so mit den Jahreszahlen und dann der CO2-Ausstoß ist wie für jedes Jahr hat wie einen eigenen Holzstab. Und je nach, also wie viel CO2 ausgestoßen ist, Wort eigentlich, die Emissionen ist dann wie die Höhe.
1: Ja, stimmt. Dort hat man ja auch gesehen, dass im 2020 der CO2-Ausstoß zurückgegangen ist, weil die Corona-Pandemie war.
0: Stimmt, ja. Sehr gut. Hast du gut aufgepasst. Und was hat dich erstaunt? Hat es irgendetwas gehabt, was dich irgendwie noch, was du nicht gedacht hättest?
1: Ich habe gedacht, dass das Fliegen am meisten ausmacht, aber das macht es gar nicht.
0: Nein, das ist eben nur 2%. Also das Fliegen macht nur 2% vom CO2-Ausstoß aus. Und das hätte ich auch nicht gedacht. Ich dachte, das ist ein riesen Anteil. Und wenn wir schon beim Fliegen sind, wir haben ja vorhin schon gesagt, dass der Klimawandel zu über 90% von uns Menschen gemacht ist. Wie wird der Einfluss der Menschen allgemein dargestellt? Hast du da auch noch ein Beispiel im Kopf?
1: Nein, da habe ich gerade kein Beispiel mehr im Kopf. Also eigentlich, zieht sich der Mensch ja durch die ganze Ausstellung. Er wird immer thematisiert. Es sind ja auch die Boxen, die Glaswände, wo man immer raus schauen kann. Und da sieht man auch immer die Leute. Also so, wo man auch immer wieder auf die Menschen zurückkommt. Aber natürlich auch mit Bildern oder so.
0: Genau, also in diesen Boxen sind wie so Glas, also wie so ein Fenster eigentlich, oder?
1: Ja.
0: Und dann kann man wie so die Menschen, die in ihrer Ausstellung waren, die durchlaufen, kann man wie auf die Menschen schauen. Und das ist eigentlich auch so ein bisschen das Ziel, dass man den Mensch nie eigentlich vergisst. Und jetzt gehen wir gedanklich in die Box vor Gegenwart, beziehungsweise in Zukunft. Du hast ja vorhin eben schon angesprochen, die ist dir besonders geblieben. Was ist dir, kannst du kurz erzählen, wie das ausgesehen hat oder was du dort gesehen hast?
1: Also es hat so ausgesehen wie eine Stadt, einfach recht modern, also moderner als die Städte heutzutage sind. Wirklich so, wenn die modernsten von den modernsten Häusern heutzutage wird in eine Stadt bauen. Und dann war es grün und das Beispiel zu dem Grün, wo sie den CO2-Ausstoß verringern wollen, ist eben auch, dass sie den Ort renaturieren wollen.
0: Genau, also mehr mit der Natur zusammenarbeiten eigentlich, oder? Und es gibt so viele Faktoren und Ideen, die es gibt, aber die Ausstellung zeigt es eigentlich wunderschön und sehr verständlich, auch für Kinder.
1: Und das Ziel ist, dass sie nicht Angst machen wollen oder sagen, dass es keine Chance mehr hat, dass man den Klimawandel verringern könnte.
0: Es geht vielmehr darum, dass sie aufzeigen wollen, was es eben alles für Möglichkeiten und Lösungsansätze gibt und dass nicht alles schlecht ist und nichts mehr zu retten gibt, sondern wirklich Hoffnung.
1: Also das Motto, das auf ihrer Website steht, ist Hoffnung statt Ohnmacht.
0: Es hat eben auch sehr viele informative Texte in der Ausstellung, das haben wir ja vorhin eben auch schon erzählt, wo eben sehr viele Fakten draufstehen. Und wir haben noch ein paar für euch mitgebracht. Bevor wir die aber lesen, Elia, kommst du im Alltag selber in Kontakt mit dem ganzen Thema Klimawandel?
1: Ja, jetzt so mit den vielen Waldbränden, die diesen Sommer waren, komme ich natürlich in Kontakt mit dem. Und sonst, ja, auch mit dem Hitzesommer jetzt, das hat ja vor allem zu arbeiten gegeben, dass es jetzt so heiß war. So komme ich vor allem in Kontakt.
0: Ja, genau. Also diesen Sommer war ja wirklich sehr, sehr heiß. Ich weiß nicht, bist du hier gewesen, oder bist du in den Ferien gewesen?
1: Ich war in Italien gewesen, dort war es aber noch fast kühler gewesen als hier. Das gibt es ja eigentlich auch fast nie. Mhm. Aber ja, ich bin 3 Wochen eigentlich während der Hitzeperiode, glaube ich, die wenigst schlimmste. Also ja, die wenigst heißeste bin ich in Italien gewesen, aber alle anderen, glaube ich, 4 bin ich hier in der Schweiz gewesen.
0: Ja, also man spürt den Klimawandel eigentlich. Vor allem eben den Sommer war es sehr heiß gewesen. Ich glaube, das hat jeder so wahrgenommen, nehme ich jetzt mal an. Aber jetzt eben zu diesen 2 Fakten. Willst du mal anfangen, Elia?
1: Ja. Habt ihr gewusst, dass unsere Welt vom ausgewertigen Kunststein Beton geformt und geprägt ist? Seit den 1930er Jahren ist die weltweite Menge um 60-fache gestiegen.
0: Würde man die jährliche produzierte Menge Beton über die Stadt Bern ausgießen, wäre die Schicht etwa 240 Meter hoch. Das ist wahnsinnig. Das ist mehr als das Doppelte so hoch wie das Münster.
1: Und habt ihr gewusst, dass wir Stand 2025 jährlich rund 250 Milliarden Hühner schlachten?
0: 75 Milliarden Hühner.
1: 75.
0: Genau.
1: 75 Milliarden Hühner schlachten. Die Tendenz steigt also. Und die Knochen, die man wegschießt, findest du fast überall wieder. Ob Antarktis oder Amazonas.
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0: Wir sind schon am Ende von unserer Sendung und hoffen, ihr habt ein bisschen das Gespür bekommen, was die Ausstellung «Mensch Erde – Das Klima im Wandel» möchte, mit auf den Weg geben.
1: Geht unbedingt vorbeischauen, am besten gerade mit der ganzen Familie, weil es ist für jedes Alter gedacht. Ihr habt auch noch
0: genug Zeit.
1: Weil es ist eine Dauerausstellung und wird noch sehr lange im Naturhistorischen Museum zu Bern ausgestellt sein.
0: Gewisse Daten, also Zahlen, werden auch immer wieder erneuert. Das heisst, sie halten uns auch so ein bisschen auf dem Laufenden. Eben wie auch die Jahreszahlen, die du vorher erklärt hast. Und noch zum Schluss, Elia, was hat dir am besten gefallen an der Ausstellung, wenn du jetzt so die ganze Ausstellung anschaust?
1: Zukunftsbox oder das mit dem Wasser. Oder zu anderen Spielen, aber das verrate ich noch nicht, dass ihr so sauber ausprobieren könnt.
0: Sehr gut, sehr gut. Ihr gehört, es hat wirklich sehr viel Spass gemacht. Mir hat sehr viel Spass gemacht, mit dir die Ausstellung anzuschauen. Es war sehr spannend gewesen. Und ich habe es auch sehr interessant gefunden, deine Sicht so ein bisschen zu hören. Und du hast sehr, sehr spannende Sachen dazu gesagt. Das hat mir sehr gefallen. Und genau. Und was du hast vorhin auch noch etwas angesprochen, das mit der Weltkugel. Oder? Ah, weißt du noch?
1: Ja, ja.
0: Genau. Und das habe ich auch noch ganz cool gefunden. Wir haben eben gesagt, die Ausstellung selber tut immer so ein bisschen auf den Menschen zurückgreifen. Und es hat eben, willst du kurz erzählen, das mit der Weltkugel? Noch kurz zum Schluss.
1: Ja, also das war eine Weltkugel. Dann war es so wie ein Leuchtband drum. Weil wir so Fragen sind, ich glaube, wo erlebst du Klimawandel? Hast du schon mal einen Wandbrand miterlebt? So Sachen. Und dann weiss ich auch, dass in verschiedenen Sprachen, dann weiss ich auch, dass die Leute sich dort treffen vielleicht und dann über die Themen anfangen diskutieren.
0: Genau, also eben die Lösungsansätze, die wir auch vorhin besprochen haben, also angesprochen haben, die sie wirklich aufzeigen und dass man eben auch zusammen diskutiert und Lösungen findet. Und an dieser Stelle noch merci vielmals an Dora Stram. Sie ist Ausstellungskuratorin und hat uns durch die coole Ausstellung geführt und hat sehr interessante Fakten erzählt.
1: Aber geht doch am gescheitsten selber schauen. Es ist sich wirklich wert.
0: Und alle Infos findet ihr auch nochmal auf rabe.ch/leporello. Tschüss!
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3: 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Wunderschönen guten Abend. Es freut mich sehr, wieder hier zurück im Studio zu sein. Ich bin einen Monat fort, in Japan. Ich bin gestern heimgekommen und heute frisch für euch im Studio. Mein Name ist Gael und neben mir ist der Viktor, der auch mit mir zusammen Lavandel macht. Und wer wir natürlich auch nicht dürfen vergessen, ist Jule, die auch mit uns zusammen Lavandel macht.
0: Ja, herzlich willkommen auch von meiner Seite. Vielleicht noch schnell zur Jule, die steht da irgendwie gerade auf einem Stuhl aus irgendeinem Grund. Aber um das soll es auf jeden Fall heute nicht gehen, sondern wir haben heute etwas sehr Spezielles vorbereitet. Wieso es speziell ist, zu dem kommen wir vielleicht gerade. Aber heute geht es grundsätzlich schon mal ums Bundeshaus.
3: Wer uns auf Instagram verfolgt hat, hat das vielleicht auch schon mitbekommen. Dort haben wir 1-2 Fotos schon gepostet aus dem Bundeshaus. Wir waren nämlich dort gewesen. Falls ihr die Fotos auch möchtet sehen oder schon informiert sein, was wir so machen, dann dürft ihr uns gerne auf Instagram folgen. Dort heissen wir lavandel_onair.
0: Genau, und wieso ist der heute so speziell? Ich würde sagen, heute ist eigentlich gar nicht mal so außergewöhnlich. Was die Sendung so speziell macht, ist, dass es nur der erste von 2 Teilen ist. Wir waren eben im Bundeshaus, wie der Gael so schön beschrieben hat. Und wir haben auch gefunden, wir haben so unglaublich viel Material zusammengesammelt, das mal mit unserer sehr durchdachten Vorbereitung, dass wir schlussendlich uns dazu entschieden haben, das auf 2 Sendungen aufzuteilen, weil echt das ganze Material hat in jeder Sendung nicht Platz gehabt und wäre natürlich auch schade gewesen, wenn wir das hätten müssen mega komprimieren, damit es passt.
3: Und darum dürft ihr euch freuen, am 20.09.2026 nochmal einzuschalten. Und zwar 18.00 wird dann der zweite Teil von dieser Sendung kommen. Am 20.09.18.00.
0: Ja, gib uns doch vielleicht einen kleinen Einblick, Gael, auf das Programm von heute. Was ist heute schon inkludiert in dieser Sendung?
3: Also, zuerst mal dürft ihr in Genuss kommen von einer am Anfang von einer Führung durch das Bundeshaus, eine auditive Führung, die ihr euch mitnehmen dürft, wie wir eben durch das Bundeshaus sind durchgelaufen. Und zudem dürft ihr noch ein bisschen in Genuss kommen vor verschiedenen Sachen wie der Parlamentsbibliothek und dem Unterhalt vom Bundeshaus.
0: Genau, und in der Zwischenzeit, oder wenn ihr heute die Sendung gehört habt und ihr findet, ja, mir ist jetzt mega langweilig bis zur nächsten Sendung oder ich möchte noch mehr von Lavandel hören, dann könnt ihr gerne auf Spotify vorbeischauen, dort heissen wir auch Lavandel und dann könnt ihr auch unsere vergangenen Sendungen geschnitten als Podcast nachhören.
3: Genauso wird dann auch diese Sendung dort verfügbar sein. Aber jetzt ohne hier euch noch viel zu fest die Ohren zu füllen, bevor wir überhaupt hier schon anfangen mit unserer Sendung richtig, würde ich sagen, kühlen wir doch die Ohren ein bisschen ab bei diesem warmen Wetter mit Musik.
0: Und zwar hören wir Komplett Blau von PA 69.
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0: komplett blau von PA69, haben wir gerade gehört. Auf jeden Fall ein politisch aufgeladenes Lied, so wie unsere ganze Sendung heute.
1: Genau, ihr seid hier bei Lavandel, der Sendung für junge Erwachsene auf Radio Rabe. Und wir beschäftigen uns jetzt die Stunde lang zum Thema Bundeshaus.
0: Und wie sich's halt richtig gehört, muss man erst mal anfangen mit der einfachen von der einfachen Frage. Was ist das Bundeshaus überhaupt? Und wir werden natürlich in unserem Infobeitrag hier schon mal die wichtigsten Fragen erläutern, was zu wissen und zu beantworten gibt, bevor wir hier richtig einstarten können. Wir starten aber gerade mit, was das Bundeshaus überhaupt ist. Vorweg muss man aber sagen, das Bundeshaus heisst eigentlich offiziell gar nicht Bundeshaus, sondern es nennt sich das Parlamentsgebäude, das heisst Bundeshaus, ist eigentlich ein umgangssprachlicher Begriff. Das Bundeshaus beherbergt die Vereinigte Bundesversammlung, heisst also der Stände- und Nationalrat sind drinnen untergebracht. Es ist also auf eine Weise das Herz von der Schweizer Politik und es steht mitten in Bern, wie hoffentlich oder die meisten Schweizerinnen und Schweizer da draussen sollten wissen. Es steckt neben seinem politischen Wert aber auch sehr viel Symbolik im Bundeshaus. So besteht es zum Beispiel aus 95% aus Schweizer Materialien und stellt die Vielfalt vom Land dar.
1: Wer das Bundeshaus schon mal von außen gesehen hat, erinnert sich doch bestimmt an die speziellen grünen Kuppeln. Sonst besteht es zum größten Teil aber aus dem typischen Sandstein, den man in Bern überall sieht. Zuordnen kann man das Bundeshaus der Epoche des Historismus. Und das heißt, es vermischen sich eigentlich ganz viele Stilrichtungen und ist damit ein klassisches Bauwerk seiner Zeit. Außerdem ist das Bundeshaus groß angeschrieben auf Latein, was sich übersetzen lässt mit Rathaus der Schweizerischen Eidgenossenschaft.
0: Jetzt stellt sich natürlich auch die Frage, wie ist denn das Bundeshaus überhaupt entstanden? Das Bundeshaus ist vom Architekt Hans Wilhelm Auer erbaut worden. Es hat insgesamt 8 Jahre gedauert, bis man es nach 1902 eingeweiht hat. Interessanterweise ist es aber das letzte Gebäude im ganzen Komplex, also eigentlich im Bundespalast, gewesen, wo gestanden ist. Es ist zwischen den schon bestehenden Ost- und Westflügeln gesetzt worden. Der Bundespalast war mit dem Bau des Bundeshauses vollständig.
1: Jetzt ist aber die Frage, wer arbeitet denn überhaupt in diesem Bundespalast? Und zwar im Bundeshaus ist vor allem die Arbeit von National- und StänderätInnen verortet. Besonders während Sessionen, also den Zeitperioden, in denen das Parlament zu Sitzungen zusammenkommt, sind die PolitikerInnen präsent. Und der Bundesrat? Ja, der hält seine Sitzung nicht im Bundeshaus selbst, sondern jeweils im Westflügel ab. Es gibt aber natürlich noch viel mehr Personal, beispielsweise Reinigungspersonal, BesucherInnen und GruppenführerInnen, LobbyistInnen und so weiter. Deswegen erfolgt der Zutritt nicht wie ursprünglich geplant durch den Vordereingang, sondern durch einen Eingang auf der Rückseite, wo auch wir für unsere Führung durch mussten.
0: Der gehört genau richtig und der Geil hat es vorher in der AMOD auch schon angetönt. Wir haben zum Anlass von dieser Sendung dürfen im Bundeshaus eine Führung absolvieren. Das hat uns natürlich besonders Spass gemacht und wir wollen euch natürlich die Führung auch nicht vorenthalten. Ja, Jule, was gibt es noch zu dieser Führung?
1: Natürlich mussten wir am Anfang zuerst bei der Sicherheitskontrolle rein und wurden dort genau unter die Lupe genommen. Und dann sind wir in die Kuppelhalle gegangen und das liegt zwischen den beiden Ratssälen und ist sozusagen der Saal in der Mitte des Bundeshauses oder dorthin, wo man hinkommt, wenn man die Berechtigung hat, durch die Vordertür zu laufen.
0: Genau, und an dieser Stelle möchten wir uns natürlich auch nochmal ganz herzlich bei Valeria Bürdel bedanken, die uns die einstündige Führung hat dürfen gehen. Valeria Bürdel ist Parlamentsführerin und hat uns eben begleitet auf unserer Reise.

0: Ich bin immer außer Atem, wenn ich in der Kuppelhalle stehe. Hört ihr das Echo? Ja, es ist sehr hoch. Wir stehen hier 33 Meter unter der Kuppel. Und da sieht man auch den Eingang. Und zwar der eigentliche Eingang vom Bundeshaus. Also der Auer hätte niemals eigentlich geplant, dass ihr um das Gebäude müsst, durch eine Sicherheitskontrolle und dass ihr in diesen modernen, beleuchtet, minimalistisch dekorierten Raum reinkommt. Das Gegenteil hat er geplant. Wenn man jetzt die Kuppelhalle anschaut, kommt man in einen dunklen Raum rein. Es ist ganz bewusst nicht so beleuchtet. Es ist alles andere als minimalistisch dekoriert. Wie gesagt, es ist voller Symbolik. Es sind so viele Figuren, die uns umgeben. Und es ist schon dann um 1900 ja, schon fast ein bisschen historisch gewesen vom Stil. Also es hätte ja schon moderner können aussehen. Aber der Stil vom Historismus, der eben so viel Stil hat, auch von der Renaissance, hat er ganz bewusst übernehmen. Weil in der Renaissance die Antike wieder entdeckt wurde und damit auch die Schriften zu Demokratiemodellen. Und darum passt das auch so gut zu einem Parlament.
1: Da oben in der Kuppel hat sie so einen Schriftzug. Was heisst das genau?
0: Unus pro omnibus. Omnes pro uno, yeah! Einer für alle und alle für einen. Ja, uno kennen wir ja vom Spiel Uno. Pro kennen wir von Pro und Contra. Und Omnibus kann man irgendwie ableiten. Ja, Unus pro Omnibus, Omnes pro uno. Nicht nur das Motto von den drei Musketieren, sondern eben auch von der Schweiz. Da in der Kuppel ist eigentlich der Bundesstaat vertreten. Also einer, man sieht, die Kuppel besteht aus einem Mosaik im Zentrum mit dem Schweizer Kreuz. Und das ist so umgeben, also flankiert von zwei Freiheitsgenien. Das sind so weibliche Figuren, die sollen die Freiheit verkörpern vom Staat, wichtig in einer Demokratie. Und drumherum, in so Glasmalereien, sieht man 22 Kantonswappen. Ja, ich sehe, wie ihr mich gerade anschaut, es irgendwie geht das nicht auf. Haben sie echt vier vergessen oder so? Nein, das ist natürlich nicht so. Ihr habt sicher schon erraten, warum. Die früheren Halbkantone, die sind zusammen in einem Wappen, wie man das halt dann so noch dargestellt hat. Also Appenzell hat nur ein Wappen, Basel hat nur eins und Unterwalden dann zumals noch, hat es geheissen. Und dann fällt der Jura, der jüngste Kanton, der ja dann noch zum Kanton Bern gehört. 1978 kam es zur Volksabstimmung. Das Volk hat das befürwortet. Der Jura hat die kantonale Souveränität erreicht. Der eigene Kanton dürfen sie, können sie. Endlich nach einem langen Kampf in den 70s.
1: Ich habe noch eine Frage, und zwar, wie wird so die Essenz von der Schweiz hier in dem ganzen Raum repräsentiert?
0: Es ist auf jeden Fall die Werte von der Schweiz, die hier gezeigt werden. Allein allgemein das Gebäude hat Steinmaterialien aus der ganzen Schweiz. Also wir sehen ja zum Beispiel, die meisten Städte sind mit dem eigenen Stein gebaut worden. Es hat ja Sandstein von mehreren Orten. Und der Architekt hat das nicht wie üblicherweise mit dem eigenen Sandstein gebaut, sondern es hat ganz viel Sandstein von den unterschiedlichsten Orten von der Schweiz. Es geht um die Vielfalt. Allein auch schon im Material, das er gewählt hat. Und da sieht man hier, wie das harmonisiert zusammen und wie das zusammenhält. Und da sieht man zum Beispiel auch die Idee von der Willensnation, die da zum Vorschein kommt, unter anderem. Aber es geht vor allem in erster Linie, eben, dass auch die Regionen vor allem hier da vertreten sind im Bundeshaus, wo ja am Volk gehört, sozusagen.
1: Wenn man hier so ein bisschen durch den Raum schaut, fällt einem auf, es hat so über dem Eingangstor so einen Balkon mit so einer Holztür. Wird der gebraucht oder wofür ist der?
0: Das ist eine sogenannte Ehrenloggia. Also das ist aussen gerichtet, ganz typisch für Monumentalarchitekturen, also so Paläste. Und auf Französisch, Italienisch sieht man ja im Bundeshaus so Palais Federal oder Palazzo Federale. Und die Idee war, dass im Königspalast, dass der König oder die Königin von dort nach aussen zum Volk redet. Also ein Platz, der reserviert ist für die wichtigsten Personen. Und die Ehrenloggia in der Schweiz, wir haben ja gesagt, Herrschaft des Volkes, ist tatsächlich die Ehrenloggia für das Volk da reserviert. Und klar hat der Architekt gewusst, wir haben keinen Platz da oben, geschweige denn das ganze Volk. Aber die Idee ist, dass man da egal wer da reinkommt, die sollen sich alle daran erinnern, dass das Volk da das Wichtigste ist, also das Wohl vom Volk.
1: Das war der erste Teil von der Führung durchs Bundeshaus mit Valeria Bürde. Ich würde sagen, bevor es weitergeht, machen wir noch mal eine kurze Musikpause. Was hören wir, Victor?
2: Wir hören jetzt als nächstes, das erste Mal von Soli. Bleibt auf jeden Fall dran. Es geht dann weiter mit der Führung, mit Interview zur Bibliothek. Also es lohnt sich auf jeden Fall, unsere restlichen 3/4 Stunden noch in voller Länge anzuhören.

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1: Ja, ihr habt vorhin gerade Soli gehört mit «Das erste Mal».
2: Ihr seid hier bei Lavande, der Sendung für junge Erwachsene auf Radio Rabe. Und wir beschäftigen uns die ganze Sendung heute mit dem Bundeshaus. Wir haben unter anderem eine Führung machen können und ganz viele Interviews, zum Beispiel mit dem Gerhard Farni. Er ist nämlich seit 26 Jahren beim Bundeshaus für Bauten und Logistik verantwortlich und damit zuständig für den Unterhalt vom Bundeshaus.
1: Und genau mit ihm haben wir das Interview geführt und ich würde sagen, wir hören doch einfach direkt mal rein, was er uns hier so ein bisschen über den Unterhalt vom Bundeshaus erzählen konnte.
3: Genau, das heisst, du hast eben gesagt, ihr habt zum Beispiel Spezialreinigungen und solche Sachen. Welche besonderen Herausforderungen gibt es im Bundeshaus bei der Reinigung vor allem?
4: Es ist wahnsinnig komplex, die Reinigung von einer hochwertigen Materialien und Einrichtungen. Das sieht man überall. Das Wichtigste ist eigentlich fast, gute Fachkräfte zu haben und gut instruierte Fachkräfte zu haben. Das ist also bei der Reinigung enorm wichtig, dass man dort von der Leitung oben die Instruktionen für die Pflege von diesen hochwertigen Materialien richtig machen. Und wenn das mal eingespielt ist, dann funktioniert das. Dann nimmt man die richtigen Reinigungsmittel, die richtigen Wachsen und so weiter für die Böden aufzufrischen. Ein zweites ist die architektonische Struktur von diesem Haus. Wir sehen es hier innen. Der Boden ist noch einfach, aber wir haben auch eine Decke, wir haben Kronleuchter. Es ist die Höhe von der, die Raumhöhe, die uns vor Herausforderungen stellt. Und zum Teil zusätzlich noch haben wir auch Räumlichkeiten, die nicht mit einem Reinigungswagen zugänglich sind. Also dort müsst ihr wirklich die Sachen hertragen, herbringen. Momentan sind wir gerade am Plan an der Reinigung von der Gläserverglasung auf der Kuppelhalle. Plus die Verglasung oberhalb vom Nationalratssaal. Dort müssen wir Industriekletterer haben, dass wir das machen können. Also das ist auch nicht mehr eigenes Personal, aber die machen das am Seil. Oder? Da könnt ihr nicht einfach draufstehen. Das ist ja, mit ein bisschen weiter auf einmal. Das sind so die Besonderheiten, die wir hier haben.
2: Wenn du das jetzt alles zusammenrechnen würdest, wie lange geht es ungefähr, bis man das ganze Bundeshaus einmal geputzt hat?
4: Das ist schwer zu beantworten. Ich habe mir das wirklich im Bett der Nacht vor dem Einschlafen überlegt, wie lange hätte jemand, wenn er vom Kanzel oben, zu oberst oben bis zu uns ins dritte Auge hätte, wenn er würde im Jänner anfangen würde, ich schätze, wäre er im Dezember circa fertig. Also ich schätze schon zwischen 1500 und 2000 Stunden für eine Gesamtreinigung. Wohlverstanden, das ist noch ein bisschen zu definieren. Aber ich habe mir fast vorgestellt, er würde wirklich abstauben, er würde Bodenbad alles machen. Müsste man dort rechnen damit?
3: Ja, das Bundeshaus ist natürlich kein normales Gebäude. Es ist umfassend geschützt per Denkmalschutz. Was spielt das vielleicht für eine Rolle, auch vor allem bei Reparaturarbeiten oder bei den Unterhaltungsarbeiten?
4: Eine sehr grosse. Wir haben aber zum Glück seit dem Umbau vom 2006 bis 2008 hat Abi Wessa, das war der damalige Architekt, der das ausgeführt hat, die Gesamtsanierung, haben wir einen 567-seitigen Restaurierungsbericht. Und der hilft uns enorm. Also wenn wir jetzt zum Beispiel jetzt ein bisschen Tapeten oder irgendwo eine Wand haben, die wir dann neu streichen müssen und der dort verzeichnet ist. Es ist nicht alles drin, man hat ja auch nicht alles saniert. Aber das ist jetzt sehr umfassend, dann können wir auf den zurückgreifen, das ist das eine. Dann können wir das eigentlich selbstständig ausführen. Können wir das nicht, dann ist ganz klar der Beizug der Denkmalpflege von Stadt Bern ein Muss und bei grösseren Sachen sowieso.
3: Und dann, wie sieht das so ein bisschen aus? Es ist natürlich ein bisschen ein Gegensatz zwischen der historischen Bausubstanz und einer modernen Sicherheits- und Reinigungsstandards. Wie geht man mit dieser Dichotomie um, so mit dieser Zweiseitigkeit?
4: Also grundsätzlich, das ist natürlich korrekt, jegliche Installationen, die gestalten sich da extrem aufwendig. Jedes Gewerk muss möglichst unsichtbar schlussendlich sein. Ob jetzt das Sicherheitstechnik ist, ob das Haustechnik ist, grundsätzlich, ihr seht in diesem Haus ja eigentlich fast nichts. Aber das Haus ist absolut auf dem technischen Höchststand. Also wir, es verfügt über Einbruchmeldeanlagen, Raumkühlung, Klimatisierung und so weiter. Es ist alles vorhanden. Aber wie gesagt, also das ist nur bei grösseren Sanierungen möglich, dort gewisse Eingriffe zu machen. Und sonst gibt es halt mal irgendein Wünschchen nicht. Oder?
3: Und im Bundeshaus gibt es ja nicht nur Routinen, sondern auch häufig mal besondere Anlässe. Gibt es da jegliche oder irgendwelche speziellen Aufwände, die ihr zusätzlich betreiben müsst?
4: Ja, das erfordert von uns Spezialeinsätze jeglicher Art dazu zählen. Zu aufbauen und abbauen von der Möblierung. Je nachdem muss es aber schnell gehen. Da unterstützen wir Parlamentsdienste selbstverständlich. Wir machen das BBL nicht einzig im Lied, aber bei grösseren Sachen sind wir da dabei. Und dazu gehört die Floristik. Vielleicht vergisst man manchmal schon, wir haben eine eigene Bundesgärtnerei, die hier Floristik liefert, in allen Magistratensitzen, also Parlament wie Bundeshäuser. Ja, das ist unendlich die Sonderreinigungen, Sonderreinigung vorher, Sonderreinigung nach diesen Anlässen. Das ist sehr aufwendig, ja.
3: Gibt es da vielleicht eine Anekdote, die du parat hast von einem besonderen Vorfall oder einer besonderen Begebenheit, die du erlebt hast?
4: Jetzt vielleicht weniger auf einen Betrieb grundsätzlich, aber die grösste Anekdote, Besonderheit, die mir wirklich eingebrannt ist in meinen Gedanken, das war im Jahr 2000 gewesen. Ziemlich ganz am Anfang von meiner Tätigkeit beim BBL. Ich bin da gerufen worden für eine Reparatur im dritten OG, Parlament. Da bin ich dort hochgegangen, als ich dort zum Türen reinkam. Der Lift ist noch etwas hochgefahren, wenn ich nicht alles täuscht. Hat das von Leuten nur so gewimmelt. Und das waren alles Medienschaffende gewesen, oder? Also im dritten Stock oben haben wir X, jede Medienschaft, TV, Radio, Journalisten, die oben hatten, die haben gearbeitet, emsig gebügelt, die kleinsten Kabäuschen innen. Da hat man also jeden Zentimeter gebraucht, für ein Studiöli oder ein Kabäuschen herzustellen. Sogar einen Produktionsraum haben wir gehabt, oberhalb des Ständeratssaals, ein TV-Studiöli. Unglaublich. Und das ist... Das ist mir einfach geblieben. Oder? Und dort oben haben sich dort engagiert. Das ist der Radio 24 war in der Nebenkuppel oben, ohne Heizung, ohne etwas, hat dort aber seine Sachen gemacht. Unglaublich gewesen.
1: Stellen wir uns jetzt vor, im Nationalratssaal, irgendein Nationalrat oder eine Nationalrätin lernt etwas aus. Wer putzt das? Putzt das der Nationalrat oder die Nationalrätin? Ein Weibel oder eine Weibelin? Oder jemand vom Reinigungsdienst?
4: Erste Variante eher nicht, zweite und dritte ist möglich. Also es kann gut sein, dass der Weibel zur Hilfe kommt, aber in der Regel ist es ganz klar, der Weibel ruft eigentlich unsere Organisation. Genau, also das ist schon in der Regel bei uns.
1: Merci vielmals Gerhard Farni. Er ist ein Leiter vom BBL und zuständig für den Unterhalt vom Bundeshaus unter anderem. Es war ein sehr spannendes Interview gewesen. Merci vielmals. Es hat sehr viel Freude gemacht. Jetzt würde ich sagen, gehen wir doch weiter und zwar mit noch ein bisschen Musik für die Ohren wieder ein bisschen zu entspannen. Ich habe mitgebracht Bad Bunny La Mudanza.
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0: Wir haben «Bad Bunny La Mudanza» gehört. Und jetzt geht es weiter. Wir sind gerade dran, das Bundeshaus ein bisschen zu erkunden und ein bisschen besser zu kennenlernen. Unsere Sendung hier bei La Mandel geht heute die ganze Stunde um das Bundeshaus. Und jetzt geht es um etwas, das vielleicht gar nicht so viel wissen, und zwar um die Parlamentsbibliothek. Die Parlamentsbibliothek ist im Rahmen von einer Verwaltungsreform 2008, die 2008 durchgesetzt wurde, ist entstanden. Das damalige eidgenössische Parlaments- und Zentralbibliothek ist aufgelöst worden. Teile von dieser Bibliothek sind im Verantwortungsbereich der Bibliothek am Gisoplatz übertragen worden. Ein anderer Teil bildet zusammen mit der Bibliothek vom Dokumentationsdienst vor Bundesversammlung und der Bibliothek vom EDA die Grundlage für die neue Parlamentsbibliothek, die es seit dem 1. Januar 2009 gibt.
1: Die Parlamentsbibliothek befindet sich im Saal, der im 19. Jahrhundert als Nationalratssaal gedient hat, im Bundeshaus West. Nach dem National- und Ständerat 1902 im neu erstellten Parlamentsgebäude mit der Kuppel neue Säle erhalten hatten, wurde der alte Nationalratssaal mit einer Eisen- und Glaskonstruktion mit Treppen und Umgängen zur Kanzleibibliothek umgebaut. 1968 wurde die Kanzleibibliothek im Eidgenössischen Parlaments- und Zentralbibliothek, also das EPZB, umbenannt und der Bundeskanzlei unterstellt.
0: Für das ihr vielleicht noch ein bisschen mehr über die Arbeit und alles erfahrt, wo eben die Parlamentsbibliothek macht, haben wir natürlich auch hier für euch ein Interview parat, und zwar mit dem Diego Hettens-Schwiller.
1: Er ist Historiker und wissenschaftlicher Dokumentarist in der Parlamentsbibliothek und hat sich sehr mutig unseren Fragen gestellt.
0: Viel Spaß mit dem Interview.
2: Genau, darfst du mir unter der Parlamentsbibliothek vorstellen?
3: Die Parlamentsbibliothek ist eine außergewöhnliche Bibliothek, weil wir, unser Hauptauftrag ist, dass wir für die Parlamentsmitglieder recherchieren. Also, es ist nicht eine Bibliothek, wie man sie sonst kennt, wo man selber muss Bücher gehen, ausleihen, selber suchen, vielleicht ein bisschen beraten wird von der Bibliothekarinnen, sondern bei uns ist es so, dass Parlamentsmitglieder können irgendeine Frage stellen, die im Zusammenhang ist mit ihrem Mandat. Und wir recherchieren die Informationen. Egal wo sie sind, die sind eh noch selten Bücher, sondern die sind in Datenbanken, im Internet, oder wir fragen zum Teil ob uns Verwaltung für Unterstützung.
4: Leider ist es nicht eine öffentliche Bibliothek, wobei ich kann dann einmal sagen, was vielleicht für die Öffentlichkeit, was wir machen. Aber die Hauptkundinnen und Kunden sind Parlamentsmitglieder und Fraktionssekretariat und Parlamentsdienst, unsere Kolleginnen und Kollegen können uns eben so Rechercheaufträge geben. Dann tun wir auch Bücher ausleihen. Das EDA, das Departement für Auswärtige Angelegenheiten, ist auch in diesem Flügel dort drin. Die können auch Bücher ausleihen. Für sie machen wir nicht Recherchen, also wir sind 100, jetzt sind wir mehr klassische Bibliothek.
2: Stellen wir uns vor, ich bin jetzt ein Nationalrat oder eine Nationalrätin, ich komme zur Nationalratsbibliothek. Was ist eure Dienstleistung spezifisch an mir?
4: Ein Klassiker ist, wer Schweizer Fernsehen tut, aber Mittwoch entscheiden, welches Thema am Freitag in der Arena ist. Und dann spürt man, manchmal sagen sie es uns gerade, oder manchmal merken wir es, dann haben mehrere Parlamentsmitglieder zum gleichen Thema, bis wirklich am Donnerstag, weil dokumentiert sind, dass sie es bis am Freitag lesen können. Dann ist es ein häufiges Arena. Und ich kann sie nicht in der Arena sagen, ja, nur die neueste Studie, die ich gelesen habe, ist es so und so. Und sie sagen ja, aber nicht, dass es nicht bei uns gefunden.
2: Für euch, wie läuft so ein Auftrag ab? Jetzt kommt jemand und möchte zum Beispiel wissen, ja, für die nächste Abstimmung brauche ich Informationen zu einem spezifischen Thema. Was löst das bei euch für einen Arbeitsablauf aus?
4: Es kommt darauf an, ob das Ratsmitglied schon sagt, ich will die und die Dokumente. Also zum Beispiel die Presse. Immer noch sehr wichtig, weil die Presse tut eigentlich immer aufdatieren, was ist der aktuelle Stand zu einem Thema. Also ein Pressespiegel wird häufig explizit gewünscht. Und manchmal schon nicht, mache ich es gleich, weil man hat so quasi einen aktuellen Stand von der öffentlichen Debatte. Dann, auch wenn es nicht verlangt, manchmal wird es verlangt, manchmal nicht, weil sie parlamentarische Vorstöße zu dem Thema, was sie sich vorbereiten, dass sie nicht nochmal genau das gleiche fragen, oder? Und die Datenbank ist eigentlich auch auf parlament.ch frei zugänglich. Aber es ist gut, Qualität, denke ich, wir sind besser, wir Profis, wenn wir die Recherche machen. Weil vielleicht hat jemand mal ein Synonym gebraucht und findet das Wort nicht. Oder wo die Person im Kopf hat. Wir machen Recherche in der Datenbank, das ist sicher immer sehr wichtig. Der Bibliothekskatalog. Nachher auch sonst, was hat die Bundesverwaltung vielleicht dazu schon veröffentlicht?
3: Ja, fangen wir eben für Fragestellung ab. Welche Quellen wir sonst noch fragen?
2: Ich bin damit aufgewachsen. Es ist, gerade, als ich so geboren wurde, ist so das erste iPhone aufgekommen und es ist langsam alles mit der Digitalisierung gewesen. Wie hat sich das Ganze vielleicht auch ausgewirkt auf die Dokumente und die vielen Bücher, die dir zur Verfügung habt?
3: Ja, das ist eine grosse Veränderung. Also, das könnt ihr euch vielleicht fast nicht vorstellen, wie wir die Hühner müssen, wie auf Vorrat Unterlagen sammeln. Weil man hat nicht genau gewusst, was wird gefragt. Und man hat quasi sich müssen überlegen, was könnte gefragt werden, tun wir das mal auf die Seite. Und seit immer mehr digitalisiert ist, kann man eigentlich vieles erst anfangen suchen, wenn man schon eine genaue Fragestellung hat. Dass man eigentlich kann, ja, zum Beispiel Presse durchsuchen oder Vorstöße durchsuchen mit jedem Wort. Also man kann eine andere Art suchen.
2: Was für Bestände und historische Dokumente werden eigentlich in der Parlamentsbibliothek aufgewartet?
4: Das überrascht vielleicht ein bisschen, dass wir nicht so eine besondere, eine sehr alte oder außergewöhnliche Bestände haben, wie andere Bibliotheken. Das ist nicht unser Auftrag. Wir sind auf Gegenwart ausgerichtet. Und die historischen Unterlagen vom Parlament gehören auch ins Bundesarchiv. Und das denke ich mir persönlich einfach sinnvoll, weil sie sind spezialisiert auf die langfristige Aufbewahrung. Sie haben klimatisierte Räumlichkeiten. Sie haben jetzt auch digitales Archiv, wo BDR-K, das ist ein spezielles Format von BDR, langfristig aufbewahrt wird. Und wir können uns konzentrieren eigentlich auf Gegenwart, dass wir die Unterlagen sammeln, wo Gegenwart wichtig sind.
2: Ihr arbeitet sicher mit sehr halt auch politischen Texten, die politisch geladen sind irgendwo. Wie sichert ihr euch die Unabhängigkeit,

0: müssen nachfragen, wahrscheinlich.
1: Also, wir geben weiter, was andere geschrieben haben. Auch der Bundesrat zum Beispiel, gehen wir davon aus, wenn man es mit Blick einschätzen kann, das ist auch nicht. Also, was ist schon neutral? Das ist eine schwierige Frage. Und wenn wir gefragt werden, nach was sind die wichtigsten Themen, das haben wir kürzlich auch wieder gehabt, dann ist es ein bisschen schwierig. Also, dann tun wir es ein bisschen anders formulieren und sagen, häufig ist das und das Thema, zum Beispiel in den Medien auftreten. Und das ist nicht meine Werte. Ich sage nicht, das ist wichtig, sondern in der Öffentlichkeit wird das diskutiert. Und das ist nicht meine persönliche Meinung. Möglichst halt auch die Objektivität der Mitarbeitenden. Ja, einfach, aber wir stützen uns auf andere, die das quasi gewichten, mit unserem selber gewichten, weil unser Auftrag ist, dass wir neutral sind. Und wir behandeln natürlich alle Fraktionen und alle Parlamentsmitglieder gleich. Also, das ist noch so eine formale Selbstverständlichkeit, dass wir nicht jemandem sagen, ja, nein.
2: Das war das Interview mit Diego Hettenschwiler von der Parlamentsbibliothek. Wie wir vorhin gerade im Interview gesehen haben, ist die ja vor allem für Mitglieder von Räten. Aber es hat auch einen Teil, der öffentlich ist für alle, und zwar den Bibliothekskatalog. Und den findet man auf parlament.ch. Und dort hat es auch ein Parlament-Wörterbuch, wo alles erklärt wird. Also wenn du dir nicht ganz sicher ist, was eine Motion oder ein Postulat ist, dort findest du die Antwort dazu. Genau, und es geht weiter mit Musik, und zwar geil.
3: Und zwar geht's mit «I tutte was» von La Femme weiter. Vorher gehört ihr aber noch schnell einen Jingle. Das stört euch doch sicher alle nicht.
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0: Das war «I tute was» von La Femme. Und jetzt geht es weiter mit unserem nächsten Teil von der Bundeshausführung, und zwar mit dem Zeitungszimmer.
1: Ja, falls ihr am Anfang nicht ganz aufgepasst habt, wichtig ist zu erwähnen, dass wir das Bundeshaus oder das Bundeshaus-Thema in zwei Sendungen werden abhaken. Das heisst, wir werden noch eine zweite Sendung haben, diesen Sonntag am 20. am 6. Das heisst, heute ist eben der erste Teil, erste Hälfte vom Inhalt, und dann am Sonntag liefern wir euch noch den zweiten Teil, das heisst, dann wieder gerne einschalten. Aber ja, genau, wir machen jetzt wieder mit unserem nächsten Programmpunkt. Geil.
0: Und zwar sind wir vor Kopu, haben eine ganz wunderschöne, breite, lange, hohe Treppe aufgestiegen, und dort gegenüber befindet sich das sogenannte Zeitungszimmer. Heutzutage wird es als Kaffee benutzt.
1: Das heisst, eben, wir haben weitergemacht mit unserer Führung mit der Valeria Bürdel. Geniessen das Zeitungszimmer.
2: Mein Lieblingsort vom Parlamentsgebäude, das ehemalige Zeitungszimmer. Und ich habe das so gerne, weil das aussieht wie in einem David Lynch-Film. Irgendwie die Tapete erinnert mich so an einen ganz speziellen Ort.
0: Ja, es ist so eine schöne rote Tapete mit so Ornament drauf, und sie ist auch eigentlich so ein bisschen umfasst, auch von Ornament, wenn man es so anschaut.
2: Ja, genau. Und die Tapete hat man scheinbar herstellen in Berlin von einer ganz speziellen Manufaktur, die die einzige noch ist, die das wirklich noch so konnte. Und dann hat man eben geschaut, wie das ehemalige Zeitungszimmer aussieht, und man hat das einfach wie abgedeckt gehabt. Und als man das entfernt hat, die ganze Wand sozusagen, hat man gesehen, da war eine Tapete, aber total beschädigt, weil irgendwie Gips oder irgendetwas drauf ist, wo man nicht so wieder hat können, einfach abputzen und so aussehen. Also hat man nachher gesehen, wie das hätte aussehen sollen, und hat das nachher speziell fertigen so für das Zeitungszimmer. Und das ist so ein Begegnungspunkt während der Session. Also nicht nur die Räte selber, auch wer da arbeitet allgemein. So kann man da schnell einen Kaffee trinken und dann wieder hier anzahlen.

0: Es war das Zeitungszimmer. Wir kommen langsam zum Ende von unserer Stunde und unserem ersten Teil von dieser ganz, ganz, ganz speziellen Sendung, die wir im Bundeshaus verbracht haben.
1: Yes, genau. Und zwar, wie du das gerade vorhin sehr richtig gesagt hast, das ist der erste Teil. Den nächsten Teil könnt ihr am 20.09. diesem Sonntag um 18 Uhr auch hier auf Radio Rabe in einer Spezialsendung anhören.
0: Genau. Vielleicht so ein bisschen schon für vorzuwarnen, dann werden wir uns viel auch auf die politischen Aspekte fokussieren. Und vielleicht so, wir haben dort, oder man kennt vielleicht so aus dem Bundeshaus, ich glaube, so ein Wort, das dort rausgedrungen ist, ist der sogenannte Blocherknopf.
1: Ja, genau. Und zwar gibt es da ganz viele Mythen. Und das war auch eine unserer Missionen im Bundeshaus, und zwar rauszufinden, welche von diesen ganzen Mythen ist denn jetzt wahr?
0: Und zwar hat, das ist kein Mythos, sondern das ist wahr, hat der Christoph Blocher für seine abwesende Kollegin, seine Sitznachbarin, einmal abgestimmt und somit 2 Stimmen abgegeben.
1: Was aber natürlich verboten ist, weil du darfst nur für dich selber abstimmen und vor allem ganz sicher nicht für jemanden Vertretung machen für die Person, die nicht da ist.
0: Genau. Er hat argumentiert dann zumal, das sei ja nie festgehalten, aber tatsächlich sind 3 Wochen vorher Blättchen ausgeteilt worden, wo drauf steht, dass man einfach eine Stimmabgabe darf machen. Keine Angst, Blocher, seine Manipulation hat den Entscheid nicht beeinflusst.
1: Der war nämlich mit einer Zweidrittelmehrheit komplett klar.
0: Es gibt jetzt eben den Blocher-Knopf. Das ist ein zweiter Knopf, den man zusätzlich muss drücken, um abzustimmen. Heisst, mit seiner linken Hand drückt man einen guten Knopf am Pult und mit der rechten Hand stimmt man nachher im sogenannten Tintenfässli. Dort sind Abstimmungsknöpfe drin. Früher war das Tintenfässli ab. Es ist aber so, dass der Blocher-Knopf eigentlich gar nicht wegen Blocher-Knopf heisst, sondern tatsächlich ist der Knopf schon installiert gewesen, bevor das der Herr Christoph Blocher doppelt abgestimmt hat.
1: Tja, vielleicht hat er es trotzdem witzig verdient, dass man den Knopf nach ihm benannt hat, aber das ist vielleicht ganz meine persönliche Meinung und das ist keine journalistische Fakt hier. Aber das und noch viel anderes Drama aus dem Bundeshaus könnt ihr eben in der nächsten Sendung hören, in unserem Spezialteil am 20.09. um 18 Uhr.
0: Ja, was ihr in der Zwischenzeit sicher auch noch machen könnt, ist bei uns auf Spotify oder auf Instagram vorbeischauen. 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Auf Instagram bekommen wir ein bisschen Einblick in den Hintergrund, ein paar schöne Fotos aus dem Bundeshaus, wo wir auch noch werden posten, wo wir auch noch ein bisschen gemacht haben, für das ihr euch könnt vorstellen, mit wem haben wir da geredet, wie hat es dort so ein bisschen im Bundeshaus ausgesehen. Genau, und dort heissen wir La Wandel _onair.
1: Also unbedingt vorbeischauen und folgen und Sendungen nachhören. Und dann hören wir uns am Sonntag.
0: Ja, ich freue mich.
1: Wir wünschen einen ganz schönen Abend und gute Nacht. Und zwar am besten macht man das mit Sarah Larson und Pink Pantress. 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

Guten Abend, lang. Herzlich willkommen zu Groove Express Nummer 925, heute oben am 15. September 2026 von 9 bis 10 Uhr live aus dem Studio Echo von Radio Arabe in Sulgau. Durch die heutige Sendung führt nach der Indi. Der Walla genießt seine wohlverdienten Ferien. Lass noch alle grüßen und auf diesem Weg geben wir am Walla einen Gruß zurück. Hey, genieß die Ferien. Was bringen wir heute oben so? Was ist angesagt? Wir sind immer noch auf unserer Europa-Tour. Europa ist gross. Und ja, so lange geht es nicht mehr, bis wir alle Länder von Europa mal gespielt haben. Mit Ausnahme von ein paar Zwergstaaten. Da müssen wir uns überlegen, was wir machen mit den Zwergstaaten. Und heute haben wir nicht einfach einen Staat, sondern gerade mal zwei Staaten zusammengenommen. Und zwar geht es heute um Zypern und Malta. Ein speziell, weil, wenn man es genau anschaut, Zypern ist ja geteilt in das Nordzypern, das türkisch ist, und das Südzypern, das türkisch-zypriotisch ist, respektive aber zypriotisch. Und hat miteinander nicht wahnsinnig viel zu tun. Das ist eine undurchlässige Grenze dort. Und seit 1974 ein riesen Streitpunkt. Also müssen wir drei Sendungen machen. Nordzypern, Südzypern und Malta. Aber ehrlich gesagt, das habe ich mir... Das war zu viel. Dann kann man machen einfach Zypern und Malta. Weil musikalisch im Bereich Boogie, Disco, Soul, hey, beide. Staaten, es sind ja Staaten, nicht wahnsinnig viel zu bieten. Also wir werden heute vor allem neuere Musik bringen, ab 2005 und so. Da kann man etwas finden, wo man in Groove Express kann senden, wo einigermaßen zu Groove Express passt. Vorher ist es eher ein bisschen folkloreartig. Jo, wir fangen doch, würde ich sagen, gleich mal an. Und zwar mit der Band... Die nennt sich Kibis Hayalin. Und ist das Nordzypern oder Südzypern? Vom Schreibweis her Kibis Dörtüsü. Ist klar, es geht um Nordzypern. Und Kibis heisst nichts anderes als Zypern. Auf Türkisch. Habe ich mir sagen. Ja, also lassen wir mal rein. Aus dem Jahr 1980. Kibis Dörtüsü, Hayalin.

Soweit also der nordzyprische Beitrag für heute oben von Kibris Nördlüsü Hayalin. Und ich finde, sie haben immer bei diesem Song massiv in Psychedelic-Kisten gegriffen. Wo wir es sehen. Ja. Jo, Hayalin. Notabene ist, glaube ich, das einzige Single, das sie je rausgegeben haben. Wir fahren weiter mit dem genauen Gegenteil. Also nicht in einer Band, sondern einer Person und mit einer Dame und mit einem grossen Star, kann man schon sagen, Zypriotin in Beilage, geboren in Larnaca auf Südzypern 1957. Und wer noch nie von ihr gehört hat, ist in guter Gesellschaft. Aber man muss wissen, diese Dame hat bis heute 47 Alben rausgegeben. Hey, musst du mal einfahren. 47 Alben und 72 Single sind ausgekoppelt worden. Anna Wissi. Und sie ist nicht nur eine Sängerin, sondern sie ist auch Produzentin und eine Schauspielerin. Also in Zypern eine ganz grosse Nummer. Anna Wissi. Und von ihr hören wir aus dem 2005. Call Me. Witzig dabei ist, Call Me Original Version heisst hier. Und für mich die Original Version von Call Me ist immer noch Blondie.

was für einen Zeitsprung von 1980 bis 2005. Und okay, wir springen gerade weiter. Die nächsten beiden Herren, Adonis Harisov und Arthur Davidson, da kann ich jetzt nicht die Hand ins Feuer legen, dass beides wirklich Zyprioten sind, aber einer von den beiden muss es sein. Wir finden nicht wahnsinnig viel über sie raus. Dort hier, wie gesagt, ich habe es einfach mitbekommen, sie sind zypriotisch und ja, mich kann es digital abladen für 1,50 €. Nehmen wir den Song «Morning Sun». Also, er ist verfügbar für 1,50 €. «Morning Sun» von Adonis Harisov und Arthur Davidson.

Ich glaube, das könnte noch ganz, ganz lang so weitergehen. Es geht auch noch ganz, ganz lang so weiter. Das ganze Stück geht über 7 Minuten lang, ein bisschen lang für ein Radio zu spielen. Das war Adonis Harris of Arthur Davidson mit ihrem Ambient Brummer Morning Sun. Der Ambient Brummer. Gut. Wir bleiben noch in Zypern. Paul Anthony mit 2 E am Schluss. Richtig heißt er Antonis Bavlidis und DJ Producer. Offenbar hat er sich jetzt auf Thessaloniki zurückgezogen. In Griechenland, aber laut Anglich ist er Zypriot. Und von ihm hören wir ein Stück Magna Carta.

Wir fahren gerade weiter mit Nixum Cal Amire. Eine relativ neue Veröffentlichung 2025 aus Zypern.

Salut, also Amira von Nixu und Mkal. Und der letzte Song aus Zypern, von Ede Nova, wobei Ede ist mir zum Vorbehalten, so viel ich weiß, in Berlin tätig. Aber aus Zypern, Ede Nova mit I Am Wavy. Und das läuft so.

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I am Wavy. Kommen wir zum zweiten Land heute oben. Und das ist Malta. Wer jetzt denkt, okay, Malta, Zypern, what's the difference? Erstmal geografisch, wo liegen die beiden überhaupt? Zypern, so weiss man, das liegt nicht wahnsinnig weit weg dort. Im östlichen Mittelmeer gegen die Türkei zu. Ich glaube, das ist genau um die 30 Kilometer Distanz zur türkischen Küste. Und wie sieht es mit Malta aus? Wo liegt eigentlich Malta genau? So zwischen Sizilien und Tunesien. Viel weiter östlicher über den Schieben, aber nein, das ist zwischen Sizilien und Tunesien. Haben die beiden Staaten, es sind nämlich beides autonome Staaten, irgendetwas Gemeinsames? Ja, sie haben eine gemeinsame Geschichte, weil bis 1960, respektive 1963, sie beide Kolonien waren von Großbritannien und sind dann in die Unabhängigkeit entlassen worden. Wie gehört, 1973 ist Nordtürkei besetzt worden durch Nordtürkei. Nordzypern besetzt worden und damit ist jetzt Zypern einfach halbiert. Und das ist Malta erspart geblieben. Können sie sprachlich etwas miteinander anfangen? In Südzypern redet man Griechisch und in Malta redet man Maltesisch. Aber man kann überall mit Euro zahlen. Finde ich noch gut. Okay, und das wär's dann mit der Gemeinsamkeit. Weil Malta ist extrem dicht besiedelt. Der Inselstaat ist irgendwie Nummer 6 in Europa von den dicht besiedelsten Gebieten überhaupt. Und sie machen Musik. Nicht so viel in der Vergangenheit, aber ja, wir haben hier das erste Stück, Tenisha featuring Tiff Lacey, Burning from the Inside. Und wir sagen, ja, ist das Maltesisch oder nicht? Nein, es ist wirklich Englisch, weil das ist die zweite offizielle Sprache, immer noch auf Malta. Englisch wird dort wird anerkannt auch als zweite offizielle Sprache. Tenisha, Tiff Lacey aus dem 2009, Burning from the Inside.

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1: Du hörst immer noch Groove Express Nummer 925, heute oben am 15. September 2026 vom 9. bis zum 10. Es geht noch genau 20 Minuten Groove Express, 20 Minuten mal da auf unserer Rundreise rund, also quer durch ganz Europa, ist jetzt gerade Malta dran. Wir haben den Owen Jay und den Melchior Sultana mit Groove Me am Start. Und ja, doch, sie beides gebürtige Malteser. Groove Me aus dem Jahr 2012.

Ich weiss nicht genau, wie es euch geht, aber ich, von mir aus gesehen, muss ich sagen, wir könnten hier noch stundenlang zulassen und so in den Dienstag Abend in Groove. Groove Me, OJ und Melchior Sultana aus Malta. Du hörst immer noch Groove Express, noch 15 Minuten und dann, was ist nachher? Ja, Mikrokosmos ist am Start vom 10. bis am 11. Entweder mit dem Kollegen Panos oder mit dem Fabio. Lassen wir uns überraschen, wer heute in den Startlöchern steht. Und wir fahren weiter. Wir haben noch 1, 2, 3, 4 Tracks. Das wird nicht für alle länger, aber wir können ja mal anfangen. Und zwar mit dem Jupiter Jax. Jupiter Jax ist richtig

Rudi Agios, oder ist Produzent aus Malta. Und hat immerhin 6 Alben rausgegeben. Ja, und von ihm hören wir Knowing You aus dem Album Visitors, rausgekommen 2015.

ist das nicht schön. Ja, mal da hat auch Techno den Weg in Groove Express gefunden. Das war Jupiter Jacks mit Knowing You aus dem Album Visitors aus dem 2013. Und jetzt geht's weiter mit dem Ed, nicht mit dem Ed Sheeran oder so. Und das Stück heisst Mama Used to Say. Und ich als alter Groover und Boogie-Fan, für mich Mama Used to Say, ja, das kennt man eigentlich noch. Und ich glaube, es so tönt.

Ja, Fetti, Boogie Nummern. Gesehen vom Junior. Aus dem Jahr 1983. Aber nein, es geht um das, es geht um Malta, um Ed mit Mama Used to Say aus dem Jahr 2021. Und hören wir rein. Malta am Start. Oh, oh, oh. Hat aber mit dem Original nichts zu tun, respektive das ist etwas ganz anderes.

Ja, geht die Post ein bisschen mehr ab als bei den anderen Tracks, die wir heute ein bisschen gehört haben. Juju, es war Ed mit Mama Used to Say. Und bevor wir wahrscheinlich den letzten Track heute oben anschieben, kann man sagen, es ist 6 Minuten vor der 10. Das war Groove Express 925 und 926 nächste Woche wird folgen. Und da werden wir wahrscheinlich uns im Balkan aufhalten. Wir, also wir wieder mit dem Mal. Und nach unserer Sendung heute oben, am 10. für unser Mölfi, eben neu ist Mikrokosmos. Entweder mit dem Panos oder mit dem Fabio Lömmersle-Broschen, wer die Sendung wird moderieren. Und für Groove Express ist es jetzt Zeit, zum sagen Bye, bye. Wir hören noch I Get Down, Jewel Kid und Matt Smallwood. Und wer jetzt denkt, Matt Smallwood, das ist ein Künstler, noch mal nein, der Typ heisst wirklich so. Ist allerdings aus der UK und Jewel Kid, der heisst, das ist ein Künstlername, aber er ist geboren in Malta. Und am Schluss, wenn es noch länger geht, haben wir noch Carl B. mit Sinfonia. Und das wär's gesehen von Groove Express. Bleibt sauber, habt eine gute Woche und ich sage bye bye.

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